0: genau darum.
1: Aber nicht nur ihn, der ganze Rest auch.
2: Aha. Wake up.

Benjamin von Elias J. Kanner. Dies ist die Lebensgeschichte von Benjamin Foster, einem einstigen Alkoholiker, dessen Weg von Turbulenzen und Dramatik gezeichnet ist. Begleite ihn auf seiner Reise, die von seiner treuen Patentochter Crystal und seiner unerschütterlichen Liebe zu Jane, einer autistischen Frau, die er später in seinem Leben kennenlernt, geprägt ist. In diesem Tagebuchroman enthüllt der Autor Elias J. Kanner zusammen mit seiner Co-Autorin Sweetie Willow eine Geschichte, die auf wahren Ereignissen beruht und kaum packender sein könnte. Durch Benjamins Begegnungen mit Grenzen, die er nie zuvor kannte, und einem tiefen Geheimnis aus seiner Vergangenheit, dem er fast zum Opfer fiel, erfahren wir von der Kraft von Menschen wie Crystal und Jane. Diese Figuren stehen als Symbole für die Hoffnung und die Möglichkeit der Erlösung für all jene, die noch im Schatten ihrer Vergangenheit verharren. Für diejenigen, die ähnliche Herausforderungen wie Benjamin erlebt haben, möchte der Autor eine Botschaft der Zuversicht übermitteln: Es gibt Menschen da draußen, die an euch glauben, die euch unterstützen und euch zeigen, dass ihr keine Angst haben müsst. Dies ist Elias J. Kanners bisher schwierigstes Werk, aber auch das ehrlichste und berührendste. Es ist die wahre Geschichte von Benjamin Foster, die uns lehrt, dass selbst in den dunkelsten Zeiten das Licht der Hoffnung und Menschlichkeit scheinen kann.

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Kapitel 3. Erste Begegnung. Der nächtliche Wind zerrt an Mayras Mantel, als sie am Rand der belebten Landstraße hockt, verborgen im Schatten eines ausgebrannten Lieferwagens. Die Scheinwerfer vorbeiziehender Autos blitzen über das zerbeulte Metall, werfen zuckende Lichtreflexe über das nasse Pflaster. Das Dröhnen der Motoren, das beständige Rauschen der Reifen auf regennasser Fahrbahn, all das vermischt sich zu einem dumpfen Chor, der ihr durch die Schläfen hämmert. Sie hockt regungslos da, kaum ein Atemhauch verlässt ihre Lippen. Die Nacht ist feucht, der Geruch von Öl, Abgas und Moder kriecht durch die Luft. Irgendwo, hinter ihr, röhrt ein Motorrad auf, das viel zu schnell an ihr vorbeischießt. Mayra zuckt nicht. Ihre Augen folgen den Scheinwerfern, bis sie in der Ferne verschwinden. Ihr Blick flackert. Hunger brennt wie glühende Kohlen unter ihrer Haut, direkt unter der Oberfläche. Seit 2 Nächten hat sie nicht mehr getrunken. Nicht richtig. Ein paar Tropfen von einem Straßenräuber in Whitechapel, kaum mehr als ein Vorgeschmack, der ihren Durst nur noch mehr entfacht hat. Ihre Fänge drücken gegen das Zahnfleisch, bereit, sich durch Haut zu bohren. Sie presst die Lippen zusammen, starrt hinaus auf die Straße. Ein silberner BMW fährt langsam vorbei. Drinnen sitzt lachend ein Paar. Musik wummert durch die Scheiben. Lebenslust, so leicht, so achtlos. Mayra neigt den Kopf zur Seite, riecht für einen winzigen Moment das Blut, das unter ihrer Haut pulsiert. Doch sie greift nicht an. Noch nicht. Ihre Finger klammern sich an die scharfkantige Stoßstange hinter ihr, als wollte sie sich an etwas festhalten, das sie vor sich selbst bewahrt. Der Hunger schmerzt. Er denkt nicht, er argumentiert nicht. Er isst. Sie kneift die Augen zusammen, zwingt sich zur Ruhe. Die Landstraße ist keine Jagdzone. Zu viele Zeugen. Zu viel Licht, zu viel Lärm und zu wenig Schutz, sollte etwas schiefgehen. Ein anderes Auto bremst abrupt auf der Gegenfahrbahn. Mayra richtet sich leicht auf, ihre Sinne hellwach. 2 Männer steigen aus, streiten laut auf dem Seitenstreifen, nur 1 Armlänge von ihrem Versteck entfernt. Einer von ihnen ist jung, durchtrainiert, sein Puls hämmert so deutlich, dass sie ihn fast schmecken kann. Sie lehnt sich zurück in den Schatten, verharrt dort wie eine Statue. Ihre blauen Augen glimmen kurz im Dunkeln, ein verräterischer Schimmer, den nur jene sehen könnten, die wissen, wonach sie Ausschau halten. Doch niemand sieht sie. Niemand bemerkt das Mädchen im Mantel, das zwischen Müllsäcken und rostigem Altmetall kauert. Sie beißt sich auf die Innenseite der Wange, schmeckt Blut, eigenes. Ein Teil von ihr will

0: aufspringen, will jagen, will endlich trinken, bis das Brennen versiegt. Doch der andere Teil, der menschliche oder das, was davon noch übrig ist, hält sie zurück. Es ist diese Zerrissenheit, die sie in den Wahnsinn treibt.
1: Plötzlich ein lautes Quietschen von Reifen. Zwei Autos. Ein Aufprall, metallisches Krachen, Splittern, ein dumpfer Aufschlag. Meras Kopf fährt herum. Nur 20 Meter entfernt, ein Unfall. Ein Auto schleudert quer über die Fahrbahn, rammt beinahe die Leitplanke. Das andere, ein schwarzer SUV, zieht ohne zu bremsen davon. Die Rücklichter blinken rot im Rückspiegel der Nacht. Mera springt auf. Ihre Sinne überschlagen sich. Der Geruch von frischem Blut schlägt ihr ins Gesicht wie eine Faust. Instinkt und Menschlichkeit stoßen in ihr zusammen wie zwei Züge auf offener Strecke. Sie läuft los, hin zum zerstörten Wagen, hin zum Blut. Mera spürt, wie ihr Herz schneller schlägt, während sie einen jungen Mann, offenbar schwer verletzt, mit letzter Kraft aus dem stark verbeulten Wagen zieht. Der Gestank von Metall und Benzin beißt in ihren Nasenflügeln, doch sie nimmt ihn kaum wahr. Ihr Blick haftet auf dem reglosen, blutüberströmten Körper des jungen Mannes. Seine dunklen Haare kleben an der Schläfe, wo eine schwere Wunde klafft. Sie trägt ihn in einen schmalen Seitenweg, wo das diffuse Licht einer fernen Straßenlaterne ihn nur schwach ausleuchtet. Ihr Durst peitscht in ihrem Innern, ein heißer, rasender Sturm, doch etwas hält sie zurück, wie ein unsichtbarer Keil, der Verlangen und Hemmung unversöhnlich voneinander trennt. Sie setzt den Mann behutsam auf den feuchten Grasboden des Grabens. Seine Augenlider flattern und Mera beugt sich vor, legt ihre Hand sanft an seine Wange. Ihr Herz dröhnt in ihren Ohren. »Bleib bei mir«, flüstert sie, obwohl sie weiß, dass er sie nicht hört. Vorsichtig nimmt sie sein Gesicht in beide Hände, starrt in seine dunklen, schlaftrunkenen Augen. Er stöhnt leise, atmet schwer, und in dieser Atembewegung liegen so viel Schmerz und Leben, dass Meras Entschlossenheit zäh wie Stahl wird. Der Verkehr rauscht vorbei, als wäre nichts geschehen. Ein greller Scheinwerfer erfasst sie beide für einen Herzschlag, dann huschen die Wagen weiter. Niemand bemerkt die junge Vampirin und ihr Opfer. Niemand fragt, ob Hilfe nötig ist. Mera schaut sich um. Keine Menschenseele außer dem Verletzten und ihr selbst. Sie öffnet eine Handtasche, die sie erst vor kurzem einer ahnungslosen Studentin abgenommen hat, und holt ein paar Verbandsutensilien heraus. Steril in silberner Folie verpackte Mullbinden, Desinfektionstücher, eine Schere. Mit erstaunlicher Routine reinigt sie seine Wunde, tupft den Rand ab, bevor sie einen Mullverband anlegt. Jeder Handgriff ist präzise, doch ihre Gedanken rasen. Für einen Moment überlegt sie, ob sie einfach trinken soll. Die Versuchung ist unbarmherzig, das Pochen in ihrem Halsschlag pulsiert förmlich. Aber sie hält inne. Ein leises, fremdartiges Gefühl von Verantwortung steckt dazwischen, ein winziger Funke Menschlichkeit, den sie längst verloren geglaubt hat. Der junge Mann öffnet die Augen, stiert sie an, als müsse er sich vergewissern, dass er träumt. Sein Blick hängt an ihrem Gesicht, so klar, so schön, und doch das Antlitz des Todes selbst, so blass und unnahbar. Mera lächelt zaghaft. »Du bist in Sicherheit«, sagt sie mit ruhiger Stimme. »Mein Name ist...« Sie überlegt einen Augenblick. Immer wenn sie lügt, spürt sie, wie ihr Blut pulsiert, als suche es die Wahrheit. »Mein Name ist Marian«. Sie verabscheut das Wort, und doch flüstert sie es ihm zu, als sei es ihr echter Name. »Ich helfe dir, ins Krankenhaus zu kommen. Gleich ist ein Krankenwagen da.« Sie wirkt so überzeugend, dass der Mann für einen Moment nickt, obwohl sein Blick fragend bleibt. Sein Atem kommt in stoßweisen Zügen. »Kieran«, rauscht es heiser, als er mit zittriger Stimme seinen Namen stammelt. Sein Körper zuckt, die Augenlider flattern und er schließt die Augen wieder. Mera richtet sich auf. »Kieran«, wiederholt sie, als spreche sie mit einem Kind. »Halte durch, okay?« Im nächsten Moment hört sie Sirenen, fern und doch nah. Innerlich atmet sie auf und gleichzeitig zieht sich ihr Magen zusammen. Ein Krankenwagen bedeutet Ärzte, Licht, Erkennen. Sie darf nicht zulassen, dass ihre Identität aufgedeckt wird. Die Sirenen hallen lauter, schlagen gegen die Mauern der Gasse. Ein Rettungswagen biegt um die Ecke und gleitet zum Unfallort. Die Türen springen auf, Notfallsanitäter eilen mit Tragen und Gerätschaften herbei. Mayra vergräbt ihr Gesicht in Kierens Nacken. Ein letzter Versuch, sein Blut zu spüren, sein Herz zu schmecken. Doch dann zwingt sie sich zurück, wischt sich den Mund mit dem Ärmel ab, als wäre dort nichts gewesen. Die Sanitäter kommen näher. Die grellen Blinker tauchen die Szene in rotes und weißes Licht.
2: »Was haben wir hier?«, fragt eine Sanitäterin, als sie Kieran sieht und ihre Kollegin hastig die Decke herunterzieht. »Ein verletzter Insasse eines der Unfallwagen«, antwortet Mayra mit fester Stimme. »Er ist bewusstlos. Ich habe mich darum gekümmert, bis ihr da wart.«
1: Die Sanitäter beurteilen seine Verletzungen, legen ihm einen Halskragen an und heben ihn behutsam auf die Trage. Mayra bleibt neben ihnen, stützt einen Arm unter seine Kniekehlen. »Kann ich mitfahren ins Krankenhaus?« Sie versucht, so menschlich zu klingen wie möglich. Die Sanitäter tauschen Blicke.
2: »Wir haben genug Personal«, sagt einer vorsichtig. »Aber wenn Sie möchten, können Sie mit uns im Wagen sitzen, zur Beruhigung des Patienten.«
1: Erleichtert nickt Mayra. »Danke.« Sie steigt behutsam in den Rettungswagen, setzt sich neben Kieran auf die linke Seite. Das Innere des Wagens ist grell beleuchtet. Mit all den Geräten und leuchtenden Anzeigen wirkt es wie eine andere Welt. Mayra spürt, wie ihr Blick von jeder Lampe angezogen wird. Equipment für Reanimation, Sauerstoffmasken, Monitore. Alles Mittel, mit denen menschliches Leben gerettet wird. Ein Akt, den sie niemals erleben dürfte, und doch ist sie gerade Zeugin davon. Die Türen schließen sich und der Wagen fährt los. Mayra legt eine Hand auf Kierans Schulter. Er rührt sich nicht, der Helm des Halskragens schränkt seine Bewegung ein. Sie atmet aus, ihr Durst pocht hinter ihren Wangen, doch sie konzentriert sich darauf, die Krankenschwestern und Sanitäter nicht misstrauisch zu machen. Sie nickt, als einer der Sanitäter fragt: »Hatten Sie den Unfall gesehen?« »Ja«, sagt sie wahrheitsgemäß. »Ich kam aus diesem Tunnel hier«, sie deutet in Richtung Unterführung, »als ich den Knall hörte.«
2: »Gut, bleiben Sie bitte bei uns«, sagt die Sanitäterin. »Wir brauchen Ihre Aussage.«
1: Mayra nickt. Sie weiß, dass sie später alles erfinden muss, damit ihre Lüge kohärent bleibt. Gerade als der Gedanke an die Schichten von Lügen sie zu erdrücken droht, spürt sie einen leichten Griff an ihrem Arm. Ein junger Sanitäter, kaum älter als sie selbst, schaut sie mit warmen Augen an.
3: »Sind Sie in Ordnung?«, fragt er.
2: »Ja, danke.«
1: Mayra lächelt unsicher, und in diesem Lächeln liegt so viel Krankheit und Verlangen, dass ihr selbst unwohl dabei wird. Wieder spürt sie Kierans Körper neben sich und den Drang, ihn als Nahrung zu sehen. Aber der Mann hier, dieser fremde Sanitäter, hätte sie sofort durchschaut. Nein, sie muss anders handeln. Sie muss ihn retten, nicht verspeisen. Der Krankenwagen rauscht durch die leeren Straßen Londons, vorbei an schlafenden Häusern und erleuchteten Schaufenstern. Mayra beugt sich über Kieran, beobachtet seine blassen Wangen, die blutgetränkten Verbände. Ihr Blick verharrt auf dessen Pulsader am Hals, als spräche sie im Geheimen eine Warnung aus. »Sei stark. Ich halte dich am Leben.« Im Krankenhaus fluten grelle Neonlichter den Flur, als die Sanitäter Kieran hineintragen. Mayra folgt ihnen und weist auf die Anmeldung. »Er kam von einem schweren Autounfall.« Zwei Krankenschwestern nehmen ihn entgegen, ziehen ihn behutsam in den Behandlungsbereich. Ein Arzt tritt hervor, mustert sie kurz. »Wer sind Sie?«
2: »Marion«, sagt sie, und als sie das Wort ausspricht, bemerkt sie zum ersten Mal, wie fremd es sich auf ihrer Zunge anfühlt.
1: Der Arzt nickt. »Bleiben Sie bitte gleich hier.« Er verschwindet im Behandlungszimmer. Mayra steht im Flur des Krankenhauses, allein zwischen grünen und weißen Wänden, an deren Ende gedämpfte Schreie und Piepsen von Maschinen ertönen. Sie fühlt, wie die Nachtarbeit in ihren Gliedern nach Schlaf verlangt. Aber sie darf nicht schlafen. Nicht hier.
0: Nicht, solange Kierans Herz in diesen Krankenhauskasematten schlägt. Sie lehnt sich gegen die Wand, schließt für einen winzigen Moment die Augen. Ihr Durst brüllt wie wild, doch sie zwingt sich zur Beherrschung, unterdrückt den Drang, hinabzustürzen und Kierans Blut zu kosten. Weil sie mehr will als Nahrung. Sie will antworten. Sie will wissen, warum gerade er sie aus der Masse heraus blockiert, warum der Anblick seines chronisch verletzten Körpers ihr ein merkwürdiges Gefühl von Schutzpflicht gibt. Ein leises Piepen lässt sie aufspringen. Eine Krankenschwester tritt aus dem Behandlungszimmer, trägt einen Tablet-Computer und blickt Mayra mit ernsten Augen an.
2: Der Patient ist stabilisiert, aber wir müssen Blutkonserven übertragen. Können Sie uns Auskunft geben, ob er Allergien hat? Mayra zögert. Eissplitter durchbohren ihre Brust. Eine Allergie lässt sich in einer Akte nachschauen. Eine Allergie erfordert einen Namen, eine Krankenakte. Fallstricke überall. Sie beißt sich auf die Lippe.
4: »Ich weiß es nicht«, flüstert sie. »Er hat mir nur gesagt, ich weiß nichts.«
2: Sie zuckt mit den Schultern, um ratlos zu wirken. Die Krankenschwester runzelt die Stirn. »Gut, wir nehmen erstmal Standardkonserven.« Sie tippt etwas in ihr Tablet und verschwindet wieder. Mayra atmet tief durch. Für einen Moment ist sie erleichtert. Dann begreift sie, wie gefährlich diese Lüge ist. Ärzte und Schwestern haben Protokolle, verbessern eine Akte mit jedem Schritt. Sie kann nicht ewig hier bleiben. Sie streicht sich eine blonde Strähne aus dem Gesicht. Ein schwacher Versuch, menschlicher zu wirken. Dann wendet sie sich um, taucht in den Flur ab und entfernt sich leise. Jeder Schritt ist schwer, als spüre sie den Widerstand der Realität. Schließlich erreicht sie das Treppenhaus. Sie nimmt schnell eine Treppe, einen weiteren Flur, bis sie außerhalb des Patientenbereichs ist. Draußen im Eingangsbereich atmet sie die kühle Nachtluft ein, als hätte sie Jahre nicht geatmet. London schläft weiter, ahnungslos, was sich in den Katakomben seiner Kliniken verbirgt. Mayra lehnt sich gegen eine Säule, zieht ihren Mantel enger um sich. Ihr Durst trommelt ungeduldig in ihrem Innern. Körniges Unbehagen kriecht in ihre Adern, als wüsste sie um die drohende Versuchung. Sie weiß nun, dass sie zurückkehren muss. Immer und immer wieder. Jeder Tag, jede Nacht wird sie zu Kieran kommen, jedes Mal kämpfen müssen gegen den Drang, sein Blut zu kosten. Und er wird sie nicht mehr Marian nennen. Er wird nach ihrem wahren Namen fragen, vielleicht nach ihrer Geschichte. Fragen, auf die sie keine Antwort hat. Fragen, die sie nicht beantworten darf. Doch eine Stimme in ihrem Kopf flüstert, du musst es tun. Nur so kannst du ihn beschützen. Nur so bewahrst du dir einen Rest Menschlichkeit. Mayra hebt den Blick. Über der Front des Krankenhauses leuchtet eine Leuchtschrift. St. Bartholomäus Medical Center. Ein Tempel des Lebens inmitten einer Stadt, die gleichzeitig Orte des Todes birgt. Sie schließt die Augen, atmet aus. Ihre Entscheidung steht fest. Sie wandert durch die dunklen Straßen zurück zu den Tunneln, die sie in die Tiefen Londons führen. Dort ist sie zu Hause. Dort schlägt ihr Herz. Das Herz einer Kreatur, die gleichzeitig Hüterin und Rächerin ist.
0: In ihren Adern pocht das Blut von unzähligen Opfern. Doch in dieser Nacht wird sie erneut Zeugin sein, was es heißt, Blut nicht nur zu nehmen, sondern zu erhalten. Und während die grauen Steine der Metropole an ihr vorüberziehen, weiß Mayra, dass sie ihr Schicksal neu schreibt. Nicht nur als Nachtwächterin, sondern auch als Beschützerin des Lebens. Denn in einem Menschen, der gerade dem Tod von der Schippe gesprungen ist, hat sie etwas gesehen, das jenseits aller Finsternis liegt. Eine Hoffnung, die selbst ein Vampir bewahren kann. Und so beginnt ein neues Spiel, dessen Regeln sie selbst noch schreiben muss. Die Straßen Londons schlängeln sich vor ihr, dunkel und geheimnisvoll, und Mayra tritt in die Nacht hinaus. Ein Schatten unter Schatten, ein Wächter im Geiste einer Bestie, bereit, ihr eigenes Gesetz zu finden.

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1: Herr Erdl, du, ich find's, ich wollte mal hören, wie weit du mit dem Track bist. Die haben gerade nochmal angerufen und ich muss denen irgendwas sagen. Melde dich, wenn du im Hotel bist. Bis dann.

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Kapitel 14 – Eine Warnung. Die Nacht fällt schnell, eine flache Decke aus warmem Schwarz über Santa Monica. Drinnen ist es still, das Haus atmet leise, die Lampen sind aus, die Stadt draußen, ein Flimmern aus vereinzelten Lichtern. Prince schläft nicht. Er sitzt am Schreibtisch, die neuesten Fotos der Reisenden auf dem Bildschirm, das Notizbuch offen. Seine Augen sind müde, aber sein Verstand ist wach wie ein Hund. Er checkt noch einmal die Kameras an der Haustür. Sie sind offline, nur lokal, wie vereinbart. Und dann hört er das Klirren. Es ist kein großes Geräusch. Zuerst denkt er an einen Ast oder einen vorbeifahrenden Wagen. Dann folgt ein scharfer Ton, als Glas splittert und ein Windstoß fährt durch das Wohnzimmer. Für eine Sekunde dämmert alles, dann rennt Prince ohne Jacke wie Treppe herunter. Auf dem Flur riecht es nach nassem Sand und etwas metallisch Scharfem. Im Dunkeln steht Melanie vor Lisas Bett, greift hastig nach einem Handtuch. Ihre Augen sind rot, Tränen glänzen wie kleine, gebrochene Sterne. Raymond ist an der Tür, die Krawatte ist gelockert, das Handy in der Hand, dabei ein leiser Fluch. »Hier«, ruft er, »die Terrassentür!« Prince sieht das zersplitterte Fenster im Erdgeschoss. Die Scheibe ist eingesprungen, ein klaffendes Loch, zusammengesetzt aus Sternenstrahlen. Auf dem Boden vor der Balkontür liegt etwas Faseriges, dann eine Plastikfolie, dazwischen, wie ein kleines, provokantes Geschenk, ein gefalteter Zettel. Auf dem Zettel ist mit schwarzem Stift eine Spirale gekritzelt, aber nicht die kindliche Spirale, die Lisa zeichnet. Diese ist schärfer, mit kleinen Keilmarkierungen dazwischen, wie die Spirale aus Lisas Notizbuch, nur präziser, fremder. Jemand hat ihn in Folie gewickelt, wie etwas, das man konservieren will. »Oh Gott«, sagt Melanie leise, und es klingt, als würde sie einen Stein mit ihrem Finger berühren. Sie schnappt sich den Zettel, öffnet die Folie wie eine Verletzung. Die Spirale ist klein. In der Mitte ist eine winzige Markierung, die wie ein Punkt wirkt. Ihre Hände zittern. »Raymond, ruf die Polizei«, sagt sie, die Stimme dünn. »Jetzt!« Und sag, dass es

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3: Lokal, nicht online. Ich kann die Aufnahmen exportieren. Gut, sagt Morales. Wir nehmen das Material später. Und bitte, wenn Sie verdächtige Personen sehen, rufen Sie sofort an. Nicht selbst anpacken. Sein Blick ruht kurz auf dem Zettel. Bewahren Sie das als Beweis auf. Er nickt Prince zu, der den Zettel wie ein Relikt aufbewahrt, mit Handschuhen. Als die Polizisten wieder weg sind und die Straßenlichter der Nacht einen kühlen Glanz auf den Fußweg werfen, sitzt Melanie mit dem Zettel auf dem Bett und weint. Die Tränen sind große, freie Tropfen. Ihre Schultern zittern ein wenig. »Es ist zu viel«, sagt sie. »Ich wusste, es kam zu viel Aufmerksamkeit. Ich wollte nicht, dass jemand...« Sie findet keinen Punkt am Satz. Prince geht zu ihr, setzt sich neben sie, legt die Hand auf ihre. »Es ist okay«, sagt er mechanisch, und weiß, dass Worte nicht die Schwerter sind, die sie gerade braucht. Er spürt seine eigene Wut dampfen wie ein geschlagenes Eisen. Jemand liegt jetzt mit einem Zeichen an ihrem Fenster, hat die Grenze gebrochen, nicht gewaltsam, aber demonstrativ. Die Botschaft ist klar, ihr Geheimnis ist nicht mehr sicher. Die Polizei dokumentiert alles, sammelt Spuren. Detective Morales bittet sie, das Haus überwachen zu lassen. »Wir können in der Nacht Streifen fahren lassen«, erklärt er, »und eine temporäre Wohnungsüberwachung einrichten. Aber die Polizei ist kein Schutzschild rund um die Uhr. Sie müssen noch selbst etwas tun.« Er notiert etwas, steht auf. »Halten Sie dieses Zeichen gesichert. Und ich empfehle, kein Kommentar in sozialen Netzwerken. Aufmerksamkeit ist Wasser für diese Dinge.« Er sieht Prince an, als wolle er den Jungen warnen. Aufmerksamkeit ist Nahrung. Die Familie schwankt zwischen Stille und Aktion. Raymond ist schon wieder am Telefon, ruft private Sicherheitsfirmen an, erkundigt sich nach Kameras mit Livestreaming, nach sicheren Schließsystemen. Melanie atmet schwer, die Augen hohl vor Sorge. Lisa ist leise, die Hand umklammert das Notizbuch, die neue Spirale offen. Prince setzt sich an den Küchentisch, öffnet den Laptop und nicht aus Sensationslust, sondern aus Verteidigung. Er beginnt zu recherchieren. Er sucht in Foren, achtet auf Gruppen für hochsensible Kinder, weil er dort Gleichgesinnte und Schutzwissen erwartet. Er findet eine geschlossene Gruppe, hochsensibel und stark, mit moderierten Diskussionen über Reizüberflutung, Bewältigungsstrategien und Sicherheit. Er schleicht sich nicht ein, er registriert sich mit Bedacht, anonymisiert. Binnen Minuten findet er einen Thread, der vor wenigen Tagen gepostet wurde. Achtung, Sammler in Aktion, Schutznetzwerk aktivieren. Der Titel ist alarmierend genug, um die Haare auf den Armen aufzustellen. Prince klickt sich hinein. Der Autor hat den Namen Schützerkreis. Der erste Beitrag ist knapp. Wenn jemand in deiner Stadt beginnt, Symbole anzufügen oder anonym zu posten, Vorsicht. Es gibt Gruppen, die sammeln. Sie nennen sich Archives, Kollektor, andere. Sie katalogisieren und bieten für seltene Fälle hohe Preise. Vertraut auf die Schützergruppen, nicht auf Publicity. Unter dem Post sind Kommentare. Eltern, die Ähnliches berichten. Ein Nutzer namens Mutter 2.0 schreibt, »Bei uns hat ein Archives ein Foto gepostet, anonym, mit einer Spirale an einer Schule. Wir haben uns versteckt und sind umgezogen. Bitte, bleibt wachsam.« Ein anderer schreibt, Schützer haben uns geholfen. Verschleierung, Notadresse, juristische Hilfe. Prince liest. Seine Finger fliegen über die Tastatur. Er öffnet Tabs, kopiert Threads, sichert Screenshots. Die Existenz des Begriffs Archives zieht wie eine Nadel durch seine Brust. Es klingt wie das, was Ben gemeldet hat. Sammler, die Auktionen veranstalten. Leute, die Andersartigkeit als Ware

0: Jahre sehen. In einem längeren Kommentar erklärt ein Nutzer namens Ankerfrau genauer: Archive sind nicht nur Sammler. Sie betreiben Katalogisierung, Biografien, Fähigkeiten, Standortdaten. Sie sind methodisch. Sie handeln nicht offen, sie handeln über Netzwerke. Ihre Angebote sind verführerisch, Sicherheit gegen Verständnis, Öffnung gegen Geld. Seid misstrauisch. Als Prince tiefer gräbt, stößt er auf ein Forum mit versteckten Kanälen, die nicht moderiert sind, wo Nutzernamen wie Archives und Curiosum droppen. In einem privaten Thread findet er eine Nachricht, die anonym geteilt wurde. Ein Bild von einem Haus, nicht ihres, aber eines, das einem Peer ähnelt, mit dem Kommentar: Potenzial erkannt. Kleine Anzeige, lokal. Beobachtung empfohlen. Princes Hände werden kalt. Jemand katalogisiert Orte, vielleicht sogar Familien, und markiert sie als Potenzial. Er ruft Ben an. Ben ist wach, trotz der späten Stunde. Prince, was ist los? Fragt er, die Stimme hauchend, als habe er den Tag in sich gespürt. Archives, sagt Prince ohne Umschweife. Sie tauchen in Threads auf. Leute sagen, sie sammeln und dass Schützer helfen. Sie posten Bilder. Jemand katalogisiert Orte. Jemand markiert Leute als Potenzial. Sein Atem ist kurz. Ben ist sofort aufgerichtet. Ich habe Mails bekommen, sagt er. Angebote. Das sind Sammler. Sie sind nicht nur Fantasie, sie haben Netzwerke. Was möchtest du, dass ich tue? Nichts veröffentlichen, sagt Prince. Du stoppst alles. Und du fragst diskret, ob wir juristische Hilfe kriegen können. Und? Er hält kurz inne, die Gedanken rasten. Und suche die Gruppe Schützerkreis. Sag keinem, wer wir sind. Frag nur, hat jemand Archives in L.A. gesehen? Was haben sie da gemacht? Ben erinnert sich an das Versprechen. Gut, ich mache das. Und Prince, sag deinen Eltern, dass das ernst ist. Nicht Panik, aber Vorbereitung. Er klingt müde, aber bereit. Ich sammle Infos, diskret. Ich melde mich morgen mit einem Update. Nach dem Anruf sitzt Prince lange am Küchentisch. Melanie kommt, setzt sich, nimmt seine Hand. Was findest du? Fragt sie, sacht. Archives, sagt er, das Wort wie ein fremdes Tier. Sammler. Sie schauen nach Besonderheiten. Es gibt Leute, die solche Dinge sammeln und sie haben Namen. Sie posten Fotos, markieren Orte. Es ist nicht nur Neugier, es ist System. Er sieht Melanie an. Sie wissen, dass da etwas ist. Das heißt, unsere Privatsphäre ist in Gefahr. Seine Stimme zittert kaum merklich. Melanie schmiegt sich an ihn, die Wärme eines menschlichen Körpers gegen die kalte Logik einer Bedrohung. »Dann müssen wir verschwinden?« flüstert sie.
1: »Vielleicht vorübergehend«, antwortet Raymond von der Tür aus, leise, aber bestimmt. »Nicht panisch. Ich kann eine Unterkunft organisieren. Ein Freund hat ein Haus eine Stunde weg. Kein Licht, keine Adressen. Nur vorübergehend. Wir packen Dinge, das Nötigste. Und wir lassen Ben koordinieren, juristisch. Wir halten das minimal.« Sein Ton ist der eines Mannes, der durch Handlung auf Unsicherheit reagiert. »Und die Polizei?«, fragt Prince. Detective Morales hat sich kurz gemeldet. Mehr Streifen, erhöhte Aufmerksamkeit. »Aber das ist nur ein Pfeil«, sagt er. »Sie sind schlau. Sammler arbeiten über Netze und sie nutzen das Internet, wenn sie ihren Katalog füttern. Ihre beste Verteidigung ist Diskretion und physische Sicherheit.« Er empfiehlt registrierte Anwälte und private Detekteien, die mit hochsensiblen Fällen arbeiten. Und wir halten sie in der Liste für besondere Priorität. Melanie bricht erneut in Tränen aus. Nicht nur Furcht, sondern die psychische Erschöpfung einer Mutter, die sich von der Welt entfremdet sieht. »Ich wollte, dass sie ein Kind ist«, sagt sie, »nicht ein Objekt. Wie konnten wir das zulassen?« Ihre Stimme ist halblaut, verhalten. Prince nimmt ihre Hand fester. »Wir haben nicht zugelassen, dass das passiert«, sagt er. »Wir haben auf Schutz gesetzt, und manchmal gibt es Brüche. Jetzt handeln wir. Wir sind schnell. Wir sind klug.«
0: Die Nacht wird zur Aktionszone. Sie packen. Eine Survival-Notfallbox, Personaldokumente, wichtige Unterlagen, Lisas Notizbuch, Medikamente, 2 Tage Kleidung. Keine Fotos, keine elektronischen Geräte mit GPS. Die Liste ist klar.
1: Prince kopiert seine Dokumentation auf einen extern verschlüsselten Stick, legt ihn in eine Tasche. Raymond bucht eine kurzfristige Unterkunft, anonym, mit Barzahlung. Melanie realisiert, dass sie die Nachbarschaft nicht informieren dürfen. Gerüchte sind wie Salz auf Wunden. Nur die engsten Vertrauten, sagt sie. Ben wird der Kontaktmann in der Öffentlichkeit, aber ohne Namen, nur mit rechtlichem Rat. Draußen zieht der Wind über die Promenade, ein kalter Atemzug. Jemand geht vorbei, ein Schatten, ein Hund zieht an seiner Leine. Die Welt scheint gleichsam unbeirrt. Doch für die Familie ist sie gerade zu einem Ort geworden, in dem ein einziges Symbol in der Nacht ihre Realität verändert hat. Bevor sie gehen, nimmt Prince das Notizbuch. Er blättert durch Zeichnungen, Spiralen und Keile. Er setzt einen Stift an und schreibt, klein und präzise, Codewort, Kerne. Er erklärt es den Eltern. Wenn etwas passiert und sie getrennt werden, sagen sie das Codewort am Telefon. Dann wird sofort der Schutzmechanismus ausgelöst. Melanie nickt, mit Tränen, aber mit einer Art nüchterner Entschlossenheit. Kurz bevor sie das Haus verlassen, kommt eine Nachricht auf Princes verschlüsseltes Telefon. Keine Nummer, nur eine kurze Zeile. Wir sehen. Fragen ist der Weg. Wir sind in der Nähe. Kein Name, kein Absender. Ein Sternchen. Prince starrt die Nachricht an, seine Gedanken wirbeln. Er weiß nicht, ob es eine Drohung ist oder ein Angebot. Die Linie zwischen Hilfe und Kontrolle ist so dünn wie die Folie, in der der Zettel am Fenster lag. Er schreibt zurück, seine Finger zittern. Wer sind Sie? Was bieten Sie? Die Antwort kommt prompt. Hüter, nicht Händler. Wir fragen zuerst das Kind. Wenn sie zustimmt, helfen wir. Wenn nicht, ziehen wir uns zurück. Ruhe. Dann nichts mehr. Prince atmet aus. Er weiß, dass die Welt größer ist als das, was er bis jetzt sehen konnte. Es gibt Kräfte, die im Verborgenen arbeiten, Schützer, Bewahrer, und Kräfte, die zum Sammeln tendieren. Seine Entscheidung, bevor sie aufbrechen, ist klar. Sie werden nicht fliehen, ohne vorbereitet zu sein. Und er wird nicht schweigen. Nicht mehr. Aber er wird auch nicht provozieren, nicht vorschnell. Die Spirale, die in Lisas Notizbuch immer weiter wächst, hat eine neue Windung bekommen. Schutz. Geheimhaltung. Wahl. Als das Auto losfährt, das Haus im Rückspiegel kleiner werdend, sitzt Prince auf dem Beifahrersitz neben Raymond, der fährt, während Melanie mit Lisa hinten sitzt. Er sieht in den Rückspiegel, sieht die Straße hinter ihnen, ein schwarzes Band, das sie zurücklässt, und die Promenade, wo jemand vielleicht auf sie wartet oder sie beobachtet. Im Radio läuft leise Musik. Prince dreht die Lautstärke höher, nicht weil es hilft, sondern weil das Geräusch seine Gedanken ordnet. Er fühlt die Verantwortung wie ein warmes Gewicht in der Brust. Die ganze Fahrt lang denkt er an das Wort Archivis und daran, wie man solche Jäger am besten austrickst. Nicht mit Offenheit, sondern mit List. Legenden. Wänden aus Schweigen und einem Netz, das dicht gewebt ist. In der anderen Stadt, in einem anonymen Hotelzimmer, packen sie leise die Koffer aus. Melanie kuschelt Lisa ein, Raymond telefoniert mit der Anwältin. Prince lockt sich ein, verdeckt durch VPN und verschlüsselte Kanäle, in die Schützergruppen, sendet Hinweise an Ben und an den eine Zeile lang nur Hüter nennenden Kontakt. Er macht klar, er will Schutz, keine Händler, keine Sammler. Die Spirale in Lisas Heft liegt auf dem Nachttisch wie ein kleiner Kompass. Prince legt die Hand drauf, atmet tief ein und fordert von seiner Welt, dass sie noch ein wenig schweigt. Genug Zeit, um das Leuchten zu schützen, bevor es zu hell wird.

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1: Kapitel 12 – Unter der Oberfläche. Ben veröffentlicht den Artikel an einem ruhigen Dienstagabend. Er titelt ihn bewusst vage: Seltsame Kinderbegabungen in einer Nachbarschaft – zwischen Sensibilität und Überforderung. Der Text bleibt anonym in Details. Keine Namen, keine Adressen, keine Fotos. Er zitiert Experten, erklärt, was Hochsensibilität sein kann, nennt praktische Hilfen für Familien, Rückzugsräume, therapeutische Unterstützung, Privatsphäre. Im letzten Absatz setzt er einen dezenten Appell. Wer Hilfe braucht, könne sich melden. Die Redaktion biete Beratungsnetzwerke an. Kein Trief nach Klicks, keine Alarmglocken. So will er es haben. Doch das Netz liebt Knotenpunkte. Der Artikel wird in wenigen Stunden geteilt. Von Elterngruppen, lokalen Community-Seiten, eine Handvoll Influencern, die sich für ungewöhnliche Kinder interessieren. Die Shares sind sachlich, unterstützend. Ein paar Kommentare danken für die Information. Dann taucht, wie immer, am Rande die Neugier auf. Kennt das jemand in Santa Monica? Ein Nutzer verlinkt eine Promenadenansicht. Ein zweiter fragt beiläufig nach spiralförmigen Notizen. Ein Kommentar, der niemanden direkt benennt, aber Princes Herz so laut schlagen lässt, als wäre er mitten in einem Sturm. Ben liest die ersten Reaktionen in der Redaktion. In seinem kleinen Büro, die Beine auf dem Sessel. Er hat das so gewollt. Ein aufklärender Impuls, kein Aufruf. Als die Meldungen in seinem Feed ansteigen, ergänzt er den Artikel mit einem Hinweis auf Schutz und Beratung. Er beantwortet Mails mit den Kontakten der Anwältin, die er kennt. Er fühlt sich, solange es sachlich bleibt, nützlich. Dann kommt die Mail. Sie hat keine Signatur, keinen Absender, nur eine Betreffzeile. Achtung! Manche Dinge müssen verborgen bleiben. Ben liest die drei Zeilen, dann noch einmal. Achtung! Manche Dinge müssen verborgen bleiben. Manche Augen sehen nicht das, was ihr sehen wollt. Hört auf zu graben. Die Mail riecht für ihn nicht nach Drohung. Sie riecht nach Geschäft. Hinter der Kaltblütigkeit verbirgt sich ein Hinweis auf Wert. Und Wert für den einen ist Gewinn für den anderen. Ben spürt die kleine, gefährliche Erregung eines Reporters. Das größere Stück Fleisch, das unter der Oberfläche schwimmt. Er setzt sich hin, tippt eine knappe Antwort. Warum? Wer sind Sie? Wollen Sie, dass ich den Beitrag entferne? Oder ist das eine Warnung? Keine Reaktion. Nur ein gelesenes Häkchen. Ben steht auf, läuft unruhig durchs Redaktionsbüro, ruft seinen Chefredakteur an, der in der Kantine sitzt und gerade einen Sandwich halb verschlingt. Hör zu, sagt Ben. Ich habe eine Mail bekommen. Jemand sagt, ich soll die Sache ruhen lassen. Ich rieche ein größeres Geschäft. Ich will tiefer graben. Diskret. Der Chefredakteur blättert gelangweilt durch sein Smartphone. Diskretion ja, Sensibilität ja, aber Ben, wir brauchen auch Klickzahlen. Und wenn du etwas Hastiges veröffentlichst, bringst du Menschen in Gefahr. Überleg dir genau, was du willst. Risiko oder Hilfe? Ben hängt auf. Die Entscheidung hängt in ihm wie ein kleines Tier. Er will die Geschichte, weil er glaubt, sie könne schützen, wenn man sie klug erzählt. Aber er weiß auch, dass das, was als Schutz gedacht ist, leicht zur Lupe wird. Währenddessen im Haus der Familie sitzt Prince am Küchentisch und scrollt Kommentare. Er fühlt, wie die Information sich ausbreitet, wie Hitze eine Fläche verändert. Er hört die Stimmen seiner Eltern durch die Tür. Raymond verhandelt am Telefon mit Dr. Hargrove. Melanie plant eine zusätzliche Yogastunde. Lisa zeichnet im Nebenzimmer. Prince spürt, dass die Nachricht jetzt unterwegs ist. Nicht mehr nur in Bens Händen, sondern in den Mündern der Stadt. Er schlägt die Hände vor das Gesicht. Es ist draußen, sagt er leise, als spreche er mit sich selbst. Melanie kommt herein, sieht den Bildschirm und ihre Miene verfinstert sich. Was hast du gesagt? Fragt sie, und Prince schüttelt den Kopf. Nichts. Ben hat's gepostet. Er wollte helfen, aber... Er findet kaum die richtigen Worte. Raymond legt auf, die Stimme abgeklärt, aber hart. Wir machen das Schritt für Schritt, sagt er. Wenn die Leute Fragen stellen, antworten wir mit Aufklärung. Keine Interviews, keine Fotos. Melanie nickt. Ihr Blick ruht auf Lisa, die am Fenster steht und die Hände in den Taschen hat, als wäre sie ein Tier, das Wind misst. Am gleichen Nachmittag, mit Sonne auf der Promenade, begegnet Lisa einer alten Frau. Die Frau sitzt allein auf einem der hölzernen Bänke, ihre Kleidung schlicht, der Schal bis zur Nase gezogen. Sie sieht aus, als sei sie an die alte Welt gewöhnt. Ihr Gesicht ist zerfurcht wie Pergament, aber ihre Augen haben eine Direktheit, die Lisa anzieht. Die alte Frau hat den Ausdruck einer Person, die nicht überrascht ist vom Lauf der Dinge.
2: Lisa nähert sich wie ein Kind, das eine verlassene Katze anspricht. Die Frau lächelt kaum, aber ihre Augen glitzern.
1: Komm, sagt sie in einer Sprache, die Lisa nicht zuordnen kann. Halbe Laute, Züge, die zwischen Wörter fallen. Es ist kein Englisches, kein Spanisches. Vielmehr sind es getragene Silben, die an alte Geschichten erinnern.
2: Was sagst du? Fragt Lisa, die mit der Stirn runzelt.
1: Die Frau antwortet auf Englisch, aber langsam.
2: Manche Namen werden laut, auch wenn sie leise gesprochen sind. Manche Kinder tragen Lichter. Manche Lichter müssen lernen, wie man ruhig ist, sonst brennen sie aus. Verstehst du mich?
1: Sie lächelt, und wenn sie spricht, ist ihre Stimme ein Sandkorn, das auf eine größere Oberfläche fällt und kleine Wellen erzeugt.
2: Lisa nickt, nicht ganz sicher, warum sie versteht, trotzdem versteht. Sie sitzt. Sie hört der Frau zu, während diese leise weiterspricht. Worte, halb fremd, halb vertraut, die wie kleine Samen in Lisas Kopf fallen. Die Frau murmelt ein paar Silben, so merkwürdig und doch mit einem Rhythmus, der an eine Melodie erinnert.
1: Sharu, en-um, le-sha.
2: Sie zieht die Laute hin und legt sie wieder ab, als handle es sich um kleine Perlen. Die Laute berühren etwas in Lisa. Sie fühlt, wie ein früheres Bild aufscheint. Die Spirale in ihrem Notizbuch, dieses Mal mit feinen zusätzlichen Linien. Sie eilt nach Hause, aufgeregt und still zugleich, rennt hoch aufs Zimmer, schlägt das Notizbuch auf und beginnt zu zeichnen. Die neue Spirale ist anders. In den Windungen erscheinen nun winzige Keile, kleine Markierungen, die wie eine Handschrift wirken. Lisa arbeitet schnell, atmet stoßweise, als würde sie die Worte der alten Frau in Form gießen. Prinz hört Schritte. Er kommt herein, sieht das neue Blatt und seine Brust zieht sich zusammen.
1: »Was ist das?« fragt er.
2: Lisa zeigt die Zeichnung. Ihre Hände zittern ein wenig.
1: »Sie hat mir etwas gesagt«, erklärt sie. »Worte, die nicht ganz unsere Sprache sind. Sie haben mir gezeigt, wie die Spirale wachsen kann. Sie sagen, Balance, Ruhe, Wissen bewahren.«
2: Prince sieht die kleinen Keile in der Spirale, die ihm vertrauter erscheinen, seit er die Archive durchforstet hat. Sein Magen zieht sich zusammen.
1: »Das ist nicht gut, Lisa. Nicht, wenn es jemand hören kann.«
2: Seine Stimme ist rau von Sorge. Sie schaut ihn an, unschuldig und ernst zugleich.
1: »Warum nicht?« fragt sie. »Wissen ist gut. Wissen hilft uns, wenn wir Angst haben.«
2: »Weil Aufmerksamkeit die Tür ist«, sagt Prinz. »Und manche Leute, manche Gruppen, sind nicht hier, um zu helfen.«
0: In der Ferne, während Lisa zeichnet, schlägt das Netz Wellen. Ben sitzt an seinem Schreibtisch, das Telefon gedrückt, als eine weitere E-Mail eintrudelt. Diesmal ist der Ton weniger vage. Jemand bietet Zahlung an. Diskretes Interesse vorhanden. Hohe Summen für seltene Fälle. Kontaktieren Sie uns privat. Ben sieht die Wörter, spürt den Zahnschmerz von Gier. Sein Reporterinstinkt verfliegt kurz zugunsten des Schutzgedankens. Das könnte, wenn falsch eingesetzt, die Familie ins Zentrum einer Ausbeutung rücken. Er ruft Prince an.
1: »Prince, hör zu«, sagt er, als dieser abnimmt. »Ich habe Angebote bekommen. Anonyme Mails, Geld, Sammler, die in interessanten Foren aktiv sind. Ich mag's nicht. Ich kann recherchieren, aber nicht öffentlich. Willst du das?«
2: Prince hört die druckvolle Stimme und fühlt die Kette, die von überall her ansetzt.
1: »Recherchiere diskret«, sagt er, ohne zu zögern. »Aber kein Geld, keine Deals. Wenn du fragst, sag, dass die Familie Schutz will, kein Verkauf.«
2: und sag niemandem, wer sie sind. Ben atmet aus. Verstanden. Ich halte mich zurück. Ich will helfen, nicht schaden. Er legt auf, schreibt eine Notiz an die Anwältin, die er kennt, und setzt eine Reihe anonyme Suchanfragen in Gang. Er wechselt zu geschützten Kanälen, fragt Quellen, ob sie je von Sammlern gehört haben, von Auktionskreisen, die mit exotischen Phänomenen handeln. Einige Quellen melden zurück: Ja, es gibt Kreise, die Kuriositäten sammeln. Seien Sie vorsichtig, reagieren Sie nicht offen. Zu Hause in der Küche ringt Melanie mit der Frage, ob die Familie umziehen soll. Wenn es Leute gibt, die Interesse haben, sollten wir vielleicht an Sicherheit denken, sagt sie. Vorübergehend weg? Ein Hotel, ein Verwandter? Raymond runzelt die Stirn. Eine Verlagerung ohne Not ist auch Risiko. Sie verlegt die Aufmerksamkeit vielleicht nur. Aber wir sollten einen Notfallplan haben. Telefonnummern, sichere Worte, Treffpunkte. Wenn jemand auf der Promenade zu lange stehen bleibt, rufen wir nicht gleich die Presse. Wir dokumentieren, wir sichern. Prince führt eine neue Routine ein. Eine Liste von Gesichtern, Zeiten, Fotos, Notizen. Er schläft weniger, weil er wach ist. Er hat das Gefühl, er müsse das Wissen schützen, das Lisa besitzt, wie man ein geheimer Gärtner einen zarten Setzling behütet. Seine Freunde merken es, sehen ihn zurückgezogen. Sie fragen, was los sei. Er sagt: Hausaufgabe, Recherche. Sie glauben ihm oder sagen nichts. Die Spirale in Lisas Notizbuch wächst wie eine Karte, die mehr Pfade zeigt. Sie fügt diesmal ein kleines Symbol hinzu, das wie eine Brücke aussieht. Zwei gebogene Linien, die sich berühren. Prince fragt: Was bedeutet die Brücke? Lisa schaut auf und antwortet nachdenklich: Dass man Wege braucht. Dass manche kommen, um zu helfen, manche, um zu nehmen. Wir müssen wählen, wen wir einlassen. Das ist die Erkenntnis. Die Familie hat eine Wahl zu treffen. Und jede Entscheidung hat Konsequenzen. Ben arbeitet weiter im Schatten, tröpfelt vertrauliche Informationen an die Anwältin, die ihm empfiehlt, offizielle Schutzmechanismen zu prüfen. Vertrauliche einstweilige Verfügungen, Zeugenschutzanfragen, die Möglichkeit, die Adresse der Familie unter dem Raster zu halten, wenn nötig. Die Anwältin mahnt zur Vorsicht. Nicht jeder Anruf muss beantwortet werden. Nicht jede Mail ist echt. Und wenn Sie sich entscheiden, öffentlich zu informieren, dann nur, wenn Sie einen echten Schutzmechanismus haben. Ben nickt, obwohl niemand zusieht. Er denkt an den Artikel, an die Mail: Manche Dinge müssen verborgen bleiben. Er weiß, dass das Motiv dieser Mail mehr ist als Sorge. Am Strand bemerkt Nara das Glimmen, wenn auch anders. Sie sitzt mit Haret und Loro in einem kleinen Versteck hinter Dünen, untersuchen Wellenbrecherreflexionen, lesen Flüsse von Aufmerksamkeit in den Online-Foren. Das Material nimmt Fahrt auf, sagt Nara. Sie haben einen Artikel gestartet. Nicht identifizierend, aber wir wissen, wie die Neugier der Menschen arbeitet. Die Sammler riechen es. Haret knetet ihre Finger. Wir müssen entscheiden, ob wir uns offenbaren, helfen oder verhüllen. Die Bewahrer plädieren für Verhüllung. Die Kuriere sehen Chancen zur Wiederherstellung. Loro ist ungehalten. Wir warten zu lange. Sie könnten das Kind lokalisieren und ein Geschäft daraus machen, bevor wir handeln. Nara hebt die Hand als Stoppsignal. Wir fragen zuerst das Kind, wir handeln danach. Und wir tun es so, dass die Familie Entscheidungsmacht behält. Keine Erklärungen von außen, keine Angebote. Nur Schutz, wenn sie ihn will. Die Entscheidung fällt in mehreren stillen Gesprächen. Kein direkter Eingriff, erstes Angebot eines Beobachters in der Nähe. Nicht in Menschengestalt für die Familie sichtbar, sondern in Form eines Netzwerks, das Schutzschilde in digitaler, sozialer und physischer Form baut. Ein paar alte Verbindungen werden aktiviert. Kleine lokale Unterstützungsgruppen, registrierte Psychologen mit Diskretion, ein Ort für die Familie, an den sie jederzeit gehen könnten, wenn die Gefahr zunimmt. Es ist kein dramatischer Plan, eher ein Netz aus Sicherungswegen. Und Lisa? Sie sitzt abends mit Prince und zeigt ihm die neue Spirale.
3: Sie hat gesagt, die Spirale ist ein Speicher, flüstert sie. Und wenn man Zeichen hinzufügt, kann man Wege schließen oder öffnen. Vielleicht ist das die Brücke, von der die Leute denken, sie könnten darüber hinweggehen. Aber man muss die Brücke stabil machen.
2: Prince legt die Hand auf ihr kleines Gesicht.
3: dann machen wir sie stabil. Mit Augen, die wirklich schützen, nicht verkaufen. Die Sonne sinkt, die Promenade leert sich. Die Welt scheint, als könne sie atmen. Aber unter der Oberfläche bleibt das Netz aktiv. Ben hält sich an sein Versprechen, veröffentlicht nichts weiter, bis die Familie zustimmt und arbeitet im Hintergrund. Prince dokumentiert, Raymond organisiert, Melanie stabilisiert. Nara und die Anunnaki beobachten, bereit einzugreifen, doch im Einklang mit einer Ethik, die sie mit den Menschen teilen wollen. Erst fragen, dann handeln. Am nächsten Tag wird ein Kommentar unter Bens Artikel besonders deutlich. Wer sich an seltsamen Kindern labt, gehört nicht in die Sonne. Achtung, Kauflust kennt keine Grenzen. Der Beitrag kommt anonym, ist kurz, aber für Prince liest er sich wie ein Sollbruchteil. Jemand weiß mehr. Jemand anderer hat das Thema bereits in der Marktsprache verpackt. Prince liest es, schluckt, hebt den Blick und sagt dann, sehr leise, »Wir haben weniger Zeit, als ich dachte.« Lisa nimmt seine Hand. »Wir haben ein Netz. Wir sind nicht alleine.« Und so webt die Familie weiter. In Listen, in Gesprächen, in Atemübungen, in Geheimnissen, die sie noch nicht teilen. Draußen aber, in den Rändern von Welt und Legende, wird das Leuchten stärker. Und Stimmen, die Jahrhunderte alt sind, fangen an, Positionen zu beziehen. Manche wollen verbergen, manche wollen verbinden. Das Unausweichliche ist nicht die Entscheidung selbst, sondern die Frage, wer die Entscheidung zuerst trifft und ob die Familie bei der Wahl mitreden darf.
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Kapitel 2 – Erste Resonanzen. Der nächste Schultag beginnt mit einem grauen Himmel, als habe die Welt beschlossen, in einer Farbe zu denken, die sich nicht sofort erklärt. Prince schnürt seinen Rucksack mit mechanischer Präzision, als würde die Ordnung darin seine Zuversicht stabilisieren. Er hat in der Nacht kaum geschlafen. Die Worte von Lisa klingen noch nach, das Bild, das sie ihm auf die Stirn legte, ein verschwommenes Meer aus Stimmen, als hätte er es wie eine kalte Muschel ans Ohr gedrückt. Er schiebt das Gefühl in eine Tasche in seinem Kopf, die er nur bei Bedarf öffnet. In der Schulstraße ist Leben. Fahrradklingeln, eine alte Frau mit einem Bettlaken voller Wäsche, lautes Lachen aus dem Café an der Ecke. Lisa geht neben ihm, die Haltung eines Kindes, das die Welt mehr wiegt als andere Kinder in seinem Alter. Sie bleibt an einer Ampel stehen, als wäre dort etwas Wichtiges zu sehen. Prince beobachtet, wie sie die Luft inhaliert, kurz die Augen schließt und dann, ohne dass er es erwartet, ihre Hand in die seine legt. Es ist ein leichter, unverbindlicher Griff, doch in ihm liegt Zuneigung und ein stilles Danke. Im Klassenzimmer ist der Morgen gewöhnlich. Tafel, Mund voller Kreide, das Murmeln der frühmorgendlichen Gespräche. Frau Alvarez, die Klassenlehrerin, hat eine Art leises Organisieren, das die Kinder beruhigt. Sie beginnt mit dem üblichen Tagesplan. Mathematik, ein kleines Leseprojekt, Theater am Nachmittag. Doch unter dem Murmeln löst sich ein anderer Klang, ein Flattern, das Prince kaum registriert, weil seine Augen auf Lisa fixiert sind. Lisa sitzt ganz ruhig, die Hände im Schoß, ihre Augen vielleicht ein wenig glänzender als sonst. Nach einer Stunde hebt sie fast unmerklich die Schulter, als würde sie ein Ziehen abwehren. Der Aufruhr beginnt in der Pause. Zwei Mädchen geraten in einen Streit um ein ausgeliehenes Lineal. Worte schnellen, ein Gesicht verzieht sich, ein Arm hebt sich, ein Spitzname fällt. Prince hört es aus der Distanz, aber für Lisa ist es mehr als Geräusch. Es ist ein Geflecht aus Erwartung, Angst, Scham und dem gehenden Puls der Schulhofdynamik. In ihrer Brust beginnt etwas zu arbeiten. Ein Druck, ein Knoten, als ob eine Menge unbeherrschter Energie sich in einer kleinen Flamme bündeln will. Sie verlässt den Pausenhof wie magnetisch. Kein Aufstand, kein Drama. Sie steht am Rand des Schulhofs, wo die Bäume Schatten werfen, und atmet. Ihr Gesicht verändert sich. Blass, dann ein Zittern, bis sie keuchend die Hand an den Mund presst. Prince ist sofort bei ihr. Die Welt sprintet langsamer, sein Herz ein dumpfer Trommelwirbel. »Alles okay?« fragt er, und seine Stimme hat einen Schutz, den er sich vorher nicht zugetraut hätte. »Ich«, sie ringt den Atem, »es ist wie, als würden alle Stimmen gleichzeitig in mir sein. Sie drücken. Mein Kopf klingt.« Ihre Augen sind feucht, nicht nur wegen des Novemberwinds. Prince will nichts erklären. Er will handeln. Er nimmt ihre Hand, drückt sie fest. »Atme mit mir«, sagt er, obwohl er nicht weiß, wie es geht. Er lernt in diesem Moment. Sie atmen, tief und synchron. Prince zählt leise bis 5, ein Anker, wie er es in einem Artikel gelesen hat. Die Panik löst sich langsam, wie Nebel, der sich in Wind auflöst. Lisa atmet weiter, ihre Hände klammern sich an seine Finger, und für einen winzigen Moment ist ihre natürliche Fremdheit weg. Es ist, als hätten sie gemeinsam ein Fenster geschlossen, in dem zu viele Bilder hereingestürzt sind. Die Lehrerin bringt sie ins Sekretariat, drückt vorsichtig ein Beruhigungswort aus. »Vielleicht zu viel Pause, zu viele Eindrücke«, sagt sie mit der professionellen Distanz, die Lehrerinnen manchmal bewahrt. Prince sitzt neben Lisa und sieht zu, wie die Erwachsenen reden. Miss Alvarez schlägt vor, mit dem Schulpsychologen zu sprechen. »Manchmal haben Kinder sensorische Überempfindlichkeiten«, erklärt sie. »Sie müssen lernen, damit umzugehen.« Es klingt plausibel, doch Prince weiß, dass Lisas Welt tiefer ist. Er hat dieses Bild im Kopf, das sie vor Tagen auf seine Stirn gelegt hat. Er hat das Gefühl, dass Worte wie Überempfindlichkeit nahe bei der Wahrheit sind, aber nicht die ganze Wahrheit.
Zu Hause kommen die Geräusche anders an. Ein lauter Lastwagen, der die Straße hinabpoltert, ein Müllwagen, der seinen blechernen Atem ausstößt, eine Sirene in der Ferne, kleine, unvorhergesehene Dinge, die anderen nichts ausmachen, zerren an Lisa wie Dornen. An diesem Nachmittag löst ein unerwartetes Handtuchklappern im Bad Übelkeit bei ihr aus. Sie verkriecht sich in ihrem Zimmer, legt den Kopf auf das Fensterbrett und wartet, bis die Welt wieder ihre Größe und ihre Ruhe findet. Raymond ist sofort in Alarmbereitschaft. »Wir müssen einen Arzt aufsuchen«, sagt er in der Küche, während er versucht, eine Tasse Kaffee zu retten. Melanie atmet tief durch und ruft Therese an, eine Kinderpsychologin in der Nähe, die mit Spieltherapie arbeitet. »Spieltherapie«, wiederholt sie, fast wie ein Gebet. »Wir brauchen jemand, der mit Kindern arbeitet und ihnen hilft, den Raum um sie herum zu ordnen.« Sie legt auf, schreibt eine Adresse auf, ruft eine Kollegin an wegen Empfehlungen. Ihre Hände sind rasch, ihre Stimme ein Netz, das nach Halt greift. Am selben Abend sitzen sie in der Praxis von Doktorin Therese Martins, in einem Zimmer, das so eingerichtet ist, dass Kinder nicht das Gefühl haben, untersucht zu werden. Farbige Kissen auf dem Boden, Regale voller Holzspielzeug, eine Ecke mit Stofftieren. Dr. Martins hat Augen, die geduldig warten. Sie nimmt Lisa ernst, stellt keine Fragen, die wie Prüfungen klingen. Stattdessen bietet sie ihr Buntstifte an und lässt sie malen. »Rote Farbe?«, fragt sie und zeigt auf ein Blatt. Lisa nickt, ohne Hast. Während Lisa zeichnet, spricht Dr. Martins leise mit Raymond und Melanie. »Manche Kinder sind extrem empfänglich für externe Reize«, sagt sie. »Sie können Geräusche als Schmerz empfinden oder Luft als Druck.« Sie erklärt, was sensorische Integrationsstörungen sind, wie man durch Spiele, durch Rhythmus und durch Körperübungen den Körper wieder an die Welt gewöhnen kann. Sie empfiehlt aber auch, neurologische Abklärungen auszuschließen. Ein EEG, eventuell ein kurzer neurologischer Check. Raymond nickt, Melanie notiert alles. Beide sind erleichtert, weil jemand sie ernst nimmt, aber auch ängstlich, weil Tests diese Ruhe stören könnten. Prince sitzt auf einem kleinen Sessel, die Knie an die Brust gezogen, und beobachtet Lisa. Sie sitzt am Boden, die Beine überkreuzt, der Stift in der Hand, und zeichnet Spiralen, Linien, ein Gefühl von Wellen. Ab und zu hebt sie den Kopf, ihre Augen suchen seine. Er geht zu ihr, setzt sich neben sie, und ohne Aufforderung legt sie ihre Hand auf seine Stirn. Es ist eine kleine, so vertraute Geste inzwischen, dass sein Herz sich ohne Vorwarnung weitet. Er spürt einen Druck, als würde jemand ihm von innen zuhören. Dann hört er ihre Stimme, nicht laut, eher wie der Klang eines weit entfernten Glockenspiels. »Es ist wie«, sagt sie, ihre Stimme sehr leise, ein Meer, das Stimmen hat. Manchmal sind die Stimmen Netze und ziehen. Manchmal sind sie Felsen, die gegen mich schlagen. Ich weiß nie, ob ich schwimmen oder mich verbergen soll.« Prince fühlt die Worte wie Wellen. Es ist nicht nur Metapher. In seinem Kopf entstehen tatsächlich Bilder. Ein Meer, das sich aus Stimmen zusammensetzt, jede Welle ein Gespräch, eine Erinnerung, ein Geräusch. Es ist überwältigend, und doch hält Lisa seine Stirn sanft. »Kannst du das Meer sehen?«, fragt er, und in der Frage ist das bisschen Furcht enthalten, das ihn ausmacht. »Manchmal«, antwortet sie, »aber es ist verschwommen. Es ist nicht klar, weil die Stimmen alle durcheinander reden.« Sie drückt kurz zu, als wolle sie seine Stirn mit einem Stempel versehen. »Stör mich nicht«, sagt sie dann gedanklich, als würde sie ihm die Regeln mitteilen. »Aber sei hier, wenn die Wellen hoch sind.« Prince hat das Gefühl, dass das nicht nur eine Bitte ist. Er nimmt sie ernst, so ernst, wie man ein Versprechen nimmt. Er hebt die Hände, faltet sie und sagt nichts, denn es gibt keine Worte, die das Meer kleiner machen. Stattdessen sucht er nach Maßnahmen. Er fragt Dr. Martins, was man tun könne, lernt Atemübungen, bringt Lisa eine kleine Knetmasse mit, die sie kneten kann, wenn die Stimmen lauter werden. Melanie organisiert einen Termin für das EEG. Raymond telefoniert mit der Versicherung. Die nächsten Wochen sind eine Choreografie aus kleinen Ritualen. Am Morgen trinken sie gemeinsam Tee. Und Lisa hat eine Decke, die sie um sich wickeln kann, wenn Geräusche zu laut sind. Prince sitzt oft neben ihr im Bus zur Schule und drückt die Stille wie einen Schutzschild zwischen sie.
Dr. Martens bringt Ihnen spielerisch bei, wie man den Körper an den Klang koppelt. Ein Klopfspiel, ein rhythmisches Atmen, Augen, die sich auf einen Punkt richten, um die Flut zu reduzieren. Lisa lernt, kleine Fenster in der Flut zu öffnen. Sie lernt, dass nicht alle Stimmen gefährlich sind. Mit jedem Tag, an dem sie die Übung macht, wird das Meer etwas klarer. An einem Nachmittag gelingt ihr etwas, das alle erstaunt. In der Pause bleibt sie ruhig, als ein Mädchen in ihre Nähe gerät, deren Augen flackern vor Panik wegen eines anstehenden Streits. Anstatt wegzulaufen, atmet Lisa, sieht auf das Mädchen, nimmt seine Energie in sich auf, ordnet sie, und das Mädchen atmet aus und lacht plötzlich, als wäre ein kurzer Sturm verzogen. Die Lehrerin beobachtet das Ganze mit einem Stirnrunzeln, das nicht gleich deuten kann, ob es ein Wunder ist oder nur das Produkt von allem, was sie in den Wochen gelernt haben. Prince sieht zu und spürt zugleich Bewunderung und die alte, klamme Furcht. Er erinnert sich an die Tage, an denen

0: Eine unbestimmte Freude, die aus dem tiefen Wissen kommt, dass man durch Bilder und Gesten an eine Wirklichkeit herankommt, die man noch nicht aussprechen kann. Die Therapie wirkt. Langsam, langsam wie ein Dünger, der Wurzeln gibt, findet Lisa Umgangsformen. Sie findet es, inmitten des Sturms einen Anker zu halten. Prince übt mit ihr abends Atemübungen und klopft ihm Rhythmus auf die Schulter, wenn das Meer wieder rauschend an die Küste ihrer Innenwelt schwappt. Raymond und Melanie lernen, ihre eigenen Ängste zu benennen und werden in der Folge vorsichtiger mit Worten, die anderen die Last der Welt aufbürden. Sie lernen, Lisa nicht als Rätsel zu sehen, das es zu lösen gilt, sondern als Landschaft, die sich entfaltet, wenn man geduldig bleibt. Doch neben dem vorsichtigen Aufbruch bleibt etwas Ungeheures. Die Erkenntnis, dass Lisa nicht nur empfindsam, sondern in gewisser Weise anders ist. Die behandelnden Ärzte finden keine pathologische Ursache. Das EEG zeigt keine klaren epileptischen Aktivitäten. Die Neurologen sind ratlos, verweisen auf die Notwendigkeit, emotionale und soziale Faktoren mit einzubeziehen. Es ist, als hielte die Welt ihren Atem an und weigere sich, ein Etikett zu setzen. In einer stillen Nacht, als alles schläft und nur die Stadt mit dem Nieselregen spricht, zieht Prince sein Notizbuch hervor. Er zeichnet nicht präzise, nur Kreise, Spiralen, Linien, wie Lisa es tut. Er schreibt unten eine Notiz. Für Lisa. Hüte die Insel, bewahre den Baum. Dann legt er das Buch weg und sieht zur Tür ihres Zimmers. Er hat das Gefühl, dass dieses Leben, ihre Aufgabe, kein einmaliger Kampf ist, sondern eine Übung, die sich in Jahren entfaltet. Er atmet tief ein und in dem Atem liegt ein Versprechen. Ich bin bei dir. Ich bleibe. Ich frage nach. Ich schütze. Draußen schlägt weit entfernt eine Welle gegen die Pier und der Klang ist wie ein schaler Applaus der Nacht. Prince lächelt leise in die Dunkelheit. Lisa schläft, die Hände um Mino gelegt, ihr Atem ruhig, das Meer in ihr temporär stillgestellt. Morgen beginnt wieder ein Tag, mit Schule, mit kleinen Stürmen, mit dem Üben von Atem, mit dem Zeichnen von Landkarten. Aber in diesem Augenblick, unter dem Schein einer Straßenlaterne, ist der Junge bereit, der Welt zuzuhören, die das Mädchen in sich trägt, und sie nicht allein zu lassen.
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1: Kapitel 7 – Zarte Kontrolle. Die Schale zittert nur ein bisschen. Erst wie ein Flüstern, dann wie ein Flossenschlag im Wasser. Kaum etwas. Aber für Prince hat die Welt in diesem Augenblick nicht nur eine Nuance verändert, sondern eine ganze Tonleiter. Er steht am Küchentisch, die Hände im Schoß, und beobachtet, wie das Porzellan eine winzige Bewegung macht, als wolle es den Atem nachahmen, der in Lisas Brust geht. Lisa sitzt ihm gegenüber, die Augen noch offen, die Lippen geschlossen. Sie atmet tief ein, hält kurz, lässt los. Und die Schale reagiert, fast schüchtern. Ein Zittern, das sich in eine kleine Seitwärtsbewegung übersetzt.
2: »Hast du das gesehen?« flüstert Prince, kaum dass der Tropfen Ruhe gefallen ist.
1: Sein Mund kennt nicht die Skepsis, die ihm früher selbstverständlich war. Jetzt dominiert ein seltsam präzises Entsetzen, gemischt mit triumphaler Freude. Lisa blinzelt. Ihre Finger sind noch an den Kanten eines zerfledderten Kissenstoffs gekrallt.
2: »Ich glaub schon.«
1: »War das das?« fragt sie leise. Die Stimme klingt, als merke sie selbst erst jetzt, dass sie eine Grenze übertreten hat. Für einen Moment sieht sie aus wie ein Astronaut, der aus einer Luke tritt und sich fragt, ob die Erde noch der Platz ist, an den man zurückkehren kann. Das neue Wunder bleibt nicht unentdeckt. Raymond kommt aus dem Flur, seine Krawatte halb gelockert, und bleibt in der Tür stehen. Melanie, mit einem Abwaschlappen in der Hand, hält an. Beide sehen die Schale, dann sehen sie Lisa an. Es ist die Art Moment, in dem Erwachsene nach bekannten Worten suchen. Statistisch unwahrscheinlich, Zufall als Erklärung, psychosomatisch, Hintergrundgeräusche. Windham, so hat Prince das Wort in einem Dokument gestrichen gesehen, Menschen erklären Wunder lieber klein, als die Welt groß zu machen.
2: »Das hat sich bewegt«, sagt Raymond nüchtern, die Stimme geschäftig, als müsse er eine Liste abhaken.
1: »Gleichgewicht, Tisch wackeln, Luftzug? War das Fenster offen?« Er zählt Möglichkeiten, weil Zählen ihm Sicherheit bringt. Melanie schüttelt den Kopf, atmet aus.
2: »Wir waren doch in der Küche. Ich habe nichts gespürt. Kein Wind, kein Stoß.«
1: Ihr Blick wandert zu Lisa, die Zuneigung und Sorge zugleich ins Gesicht geschrieben.
2: »Bist du okay? Hat dir jemand wehgetan? Hast du dich erschreckt?«
1: Fragen, die jede Mutter in einer solchen Situation stellt. Fragen, die sich an der Oberfläche halten, während das, was unter der Oberfläche liegt, keine klare Form hat. Lisa ringt nach Worten.
2: »Es fühlt sich an, als würde etwas in mir regeln«, sagt sie,
1: »wie eine Hand, die alles vorsichtig einräumt. Das ist, als würde ein Kind sagen, dass es die Farbe von Luft sehen kann. Poetisch, fast kindlich und doch eigentümlich konkret.« Prince weiß sofort, dass dies kein Zufall bleibt, wenn sie nichts tun. Er fühlt Stolz wie Hitze in der Brust. Nicht das triumphierende, laute Gefühl, sondern ein kleiner Kern aus Metall, warm und schwer, der beweist, er hat es gewusst, er hat es geahnt. Gleichzeitig spürt er Furcht, tief und alt wie Wurzeln, die in Felsen kriechen. Die Furcht ist nicht nur vor dem, was Lisa kann, sondern vor dem, was andere damit tun könnten. Das Bild von Sammlern, Auktionen, schmierigen Händlern in dunklen Sälen, die mit Karten wedeln und Seltenheit sagen. Er nimmt eine Entscheidung wahr, die in ihm aus dem Boden wächst, als sei sie schon lange ein Samen. Er wird es dokumentieren, aber diskret. Er holt sein altes Telefon, stellt die kleine Kamera so ein, dass sie die Szene nicht in grellster Schärfe einfängt. Zu viel Klarheit würde Fragen provozieren, nicht genug würde alles verbergen. Er will einen Beleg, etwas, das nicht die Welt ruft, aber das ihnen im Fall der Fälle helfen kann. Er positioniert das Telefon auf dem Küchentisch, stützt es an einem Glas ab und sagt nur zu Lisa, »Wenn du bereit bist, versuchen wir es noch einmal.«
2: Lisa nickt. Sie ist müde. Die Übung hat sie viel gekostet. Aber da ist in ihren Augen auch die Neugier, die Lust, ein Stück von dem zu begreifen, was sie selbst ist. Prince setzt sich ihr gegenüber und tut, was er in den vergangenen Wochen gelernt hat. Tief atmen, leise zählen, ein Bild im Kopf festhalten. Er erinnert sie an die Insel, an die Spirale. Stell dir vor, die Schale ist ein Boot, sagt er, weil Bilder für Lisa wirken. Sie ist klein, du bewegst nur die Spitze des Wassers. Sie schließt die Augen, faltet die Hände über der Schale und atmet. Erst ein paar langsame Atemzüge, dann ein Bild. Eine ruhige Wasserfläche. Ein Boot. Ein Blatt, das sich geräuschlos bewegt. Die Konzentration ist wie eine Spule, die sich langsam aufrollt. Nicht kraftaufwendig, eher ein Ziehen in die Mitte. Die Schale reagiert, dieses Mal etwas deutlicher. Sie rückt Zentimeter um Zentimeter. Ein fast ferngesteuertes Heben und Senken, als würde ein unsichtbarer Finger sie schieben. Das Telefon zeichnet das auf. Prince beobachtet die Wellen der Technik als Außenseiter, ein Kind, das Zeuge einer Grenzbegegnung ist. Nachher, als die Aufnahme später abgespielt wird, sieht das Beweismaterial unentschieden aus. Ein leises Zittern, eine winzige Seitwärtsbewegung, genug für einen Neugierigen, aber nicht genug, um definitive orthopädische oder physikalische Erklärungen auszuschließen. Prince weiß, dass solche Unschärfen Fluch und Segen zugleich sind. Sie schützen, weil sie nicht laut sind, und sie gefährden, weil sie nicht laut genug sind, um Wissenschaft für sich zu beanspruchen. Die Tage nach dem Vorfall werden zur Zeit der kleinen Experimente. Prince beschreibt sie nicht wie ein Forscher, aber er verhält sich wie einer. Hypothesen, Tests, Variablen. Seine Hypothese ist einfach und zugleich tief. Lisas Fähigkeit hängt von ihrer inneren Ruhe ab. Wenn sie ruhig und geordnet ist, moduliert die Bewegung sich auf sichere, präzise Art. Wenn Angst, Wut oder Panik dazukommen, dann ist das, was sie tut, unberechenbar. Er beginnt, die Variablen zu verändern. Erst die Umgebung. Sie testen im Wohnzimmer, dem Flur, dem Garten, in halbdunklen Räumen, mit geschlossenen Fenstern und mit offenem Balkon. Prince beobachtet, notiert. In einem stillen Raum mit beruhigender Musik reagiert die Schale gleichmäßig. Draußen, im Wind, reagiert sie ungleichmäßig, springt, als habe jemand am Seil gezogen. Als nächstes variiert er die Emotionen. Sie probieren, während Lisa wütend nachdenkt, während sie traurig ist, während sie fröhlich lacht. Wut zeigt sich als der gefährlichste Hintergrund. In solchen Momenten entlädt sich die Kraft in schnellen, ruckartigen Bewegungen, die Dinge vom Tisch stoßen können. Prince lernt, dass das, was er tut, nicht nur Absicht ist, sondern Verantwortung. Er baut kleine Sicherheitsprotokolle. Keine Gläser, keine schweren Gegenstände in Reichweite. Kissen rundum, ein weicher Tischunterleger. Er erklärt das den Eltern nicht in allen Details. Sie geben ihm dennoch Nicken oder skeptische Blicke, als fragten sie, ob ein Kind nicht ein Kind sein darf. Er dokumentiert. Nicht öffentlich, nicht in einem Blog, sondern für die Familie in einer kleinen Mappe, die er Laborbuch nennt, obwohl sie nicht viel mit Labor zu tun hat, außer dem Bedürfnis nach Ordnung. Er schreibt Datum, Uhrzeit, Umgebung, Musik, Atemfrequenz, Lebensmittel, Stimmung und das Ergebnis. Manchmal klebt er kleine Fotos bei, manchmal nur Bleistiftstriche, die Bewegung der Schale nachzeichnen. Die Mappe wird für ihn ein Anker, weil Muster darin sichtbar werden. Als er die Seiten später betrachtet, sieht er die Korrelation. Die ruhigen Tage stehen in einer Reihe und bilden eine Linie. Die chaotischen Tage sind verstreute Punkte. Lisa übt. Nicht aus Forschungsdrang, eher aus Notwendigkeit. Es ist ihr Körper, der reagiert, und sie will lernen, nicht überfordert zu werden. Prince hat eine Art sanfte Strenge, die älter wirkt als seine 12 Jahre. Er ist konsequent in den Übungen, aber er ist nicht brutal. Er weiß, dass Druck die Kraft nicht kontrolliert, sondern sie nur provoziert. Er lobt, wenn sie Erfolg hat, tröstet, wenn sie scheitert. Gut gemacht, sagt er, wenn sie eine Bewegung präziser gestaltet, und seine Stimme klingt dabei wie ein Lehrer und ein Bruder zusammen. Einmal, bei einem abendlichen Test, passiert etwas, das die Stimmung kippt. Lisa versucht, eine kleine Münze über die Tischkante zu schieben, um zu sehen, ob sie ein winziges Gewicht heben kann. Die Münze rückt, driftet und dann, für einen Herzschlag,
1: springt sie ein wenig höher als gedacht, trifft das Glas mit Wasser am Rand und ein Spritzer fliegt auf das Tischtuch. Es ist nichts Dramatisches, aber genug, um Melanie zusammenzucken zu lassen. Sie kommt in die Küche, ihre Hände wischen schnell über das Tuch, als wolle sie das Ereignis wegwischen wie einen nassen Fleck im Leben. »Das ist zu riskant«, sagt sie. »Keine Experimente ohne mich.« Raymond, pragmatisch wie immer, versucht wieder die wissenschaftliche Nuss zu knacken. »Wir sollten die Szenarien kontrollieren«, sagt er. »Wir brauchen Messgeräte, jemanden, der versteht, ob elektromagnetische Felder beteiligt sind, ob Luftströme eine Rolle spielen.« Prince nickt innerlich. Er weiß, dass Daten helfen können, Schutz zu bauen. Er weiß aber auch, dass Daten Anfasser anziehen. »Und wenn wir jemanden einschalten, wer garantiert, dass ihre Arbeit uns nutzt und nicht verkauft?«, fragt Melanie scharf, und die Frage sitzt wie ein Messer zwischen ihnen. Die Familie entscheidet, einander abwägend und mit dem mütterlichen Instinkt vorneweg, dass sie keine externe Öffentlichkeit möchten. Keine Forscherteams, keine Medien. Stattdessen wählen sie diskretes Vorgehen. Dr. Cortez wird informiert in groben Zügen. Nicht über Bewegung, sondern über die Aufmerksamkeitsänderung, über Stressauslösung und die Notwendigkeit, Lisas Nervensystem zu stabilisieren. Er ist professionell und bietet an, die Protokolle in therapeutische Rahmen zu gießen. »Wenn es Phänomene sind, die außerhalb der medizinischen Welt liegen«, sagt er, »dann ist mein Rat, wir behandeln das Symptom, Überreizung, Panik, Schlafstörung. Und die Werkzeuge, die wir nutzen, helfen auch anderen. Es ist kein Widerspruch, dass etwas, das mystisch wirkt, gleichzeitig von guter Therapie profitiert.« Seine Worte wirken wie Empfehlungsinstruktionen. Eine Brücke, die nicht alles erklären muss, aber Schutz gibt. Prince hört das und das gibt ihm eine Idee. Er integriert die therapeutischen Übungen, die Dr. Cortez empfiehlt, mit seinen eigenen Experimenten. Er kombiniert Atemarbeit mit Visualisierung, mit taktilen Objekten, mit Musik. Er fügt rituelle Geste hinzu, wie das Fingerspitzenabklopfen in einer bestimmten Reihenfolge, das Nummerieren der Atmung bis 8 wie ein Uferzeichen. Für Lisa wird die Praxis zu einer Choreografie, die sie tanzt, wenn die Welt zu laut ist. Prince ist Regisseur und Kameramann zugleich. Doch es bleibt eine Frage, die in ihm wie ein Bohren sitzt. Wie weit darf man gehen? Wie weit sollte ein Kind gehen dürfen? Eines Abends, als die Lampe im Arbeitszimmer gelb glimmt und die Familie noch wach ist, diskutiert er mit Melanie. »Wenn wir das nicht trainieren, verliert sie die Kontrolle«, sagt er streng, und in seiner Stimme schimmert die Bestimmtheit eines Jungen, der das Große bereits in kleinen Teilen kennt. Melanie setzt sich schwer auf den Stuhl, die Gedanken wie Perlen in einem Teller. »Trainieren, ja«, aber mit Grenzen, immer mit Sicherheitsnetzen und nie vor Fremden. Sie legt die Hand auf seine und sieht ihm in die Augen, als würde sie ihm das Gewicht der Welt mitgeben. »Du bist noch ein Kind, Prince. Du darfst nicht allein entscheiden. Wir sind eine Familie. Wir entscheiden zusammen.« Prince nickt und fühlt, wie Verantwortung und Erleichterung zugleich durch ihn gehen. Er ist nicht allein. Es ist ein Trost, der wie ein warmer Schal in Wintertagen wirkt. In der neu etablierten Routine passiert etwas Schönes und zugleich Verstörendes. Lisa lernt, mit der Kraft zu spielen, wie mit einer Saite. Bei einem abendlichen Spiel bringt sie ein kleines Bündel Papier in die Mitte des Küchentischs, ein Blatt, das sie mit zierlichen Linien bemalt hat. Sie legt die Hand darüber, atmet, und das Blatt hebt an, fliegt langsam, balanciert minutenlang über dem Tisch wie ein Blatt in einem Sommerwind, ohne dass eine Brise die Wohnung erreicht. Prince, Melanie und Raymond schauen gebannt zu, und für einen Moment, den er als Junge noch nie erlebt hat, ist Prince überwältigt von der Schönheit der Geste. Ein Kind, das mit einer traurigen, erstaunlichen Zärtlichkeit zeigt, was es kann. Doch ein paar Meter weiter, an der Haustür, sieht Prince durch den Schlitz, wie ihr Nachbar, Mr. Adler, die Straße entlang geht und stehen bleibt. Er dreht sich, blickt genau in Richtung des Küchenlichts. Seine Augen bleiben länger als nötig. Prince fragt sich, ob Mr. Adler etwas geahnt hat, ob er etwas gehört oder gesehen hat.
2: Die Möglichkeit, dass jemand Fremdes irgendetwas bemerkt hat, wächst wie ein Unkraut zwischen den Planken des Holzbodens. Die Angst ist kein plötzliches Donnern mehr, sondern ein konstantes Murmeln. Manchmal, wenn die Abende ruhig sind, sitzt Prince mit dem Laborbuch auf dem Schoß und überlegt, ob die Seiten eines Tages genügen werden, um die Welt zu überzeugen, dass das, was Lisa ist, kein Spektakel, sondern ein Thema für Schutz und Rechte ist. Er weiß, dass Worte heilen können, aber sie können auch verkaufen. Er weiß, dass Geheimnis Schutz ist, aber auch Last. In diesem Zwiespalt wächst seine Vorsicht, seine Entschlossenheit und eine Art von Erwachsensein, die nicht das Ziel hat, die Welt zu erklären, sondern sie zu bewahren. An einem besonders stillen Abend, als die Musik flach über die Laternen schimmert und das Meer nur noch als ferner Bass zu hören ist, sitzt Prince auf dem Küchentisch, schaut auf die Schale, die jetzt eine Hülle aus Notizen und Tests trägt, und sagt zu Lisa: »Wir machen es langsam. Wir machen es sicher. Ich verspreche, niemandem davon zu erzählen, der uns wehtun könnte.« Sie sieht ihn an, die Augen warm wie ein Versprechen. »Ich verspreche es auch«, sagt sie, und für einen Moment sind ihre beiden Versprechen wie zwei Hände, die ein Ding halten, das zu zerbrechlich ist, um es in die Welt zu werfen. Sie halten es dicht an sich, bewahren es und lernen zugleich, wie man damit lebt.

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Kapitel 2: Der Rausschmiss. Der Wecker reißt ihn aus dem Schlaf. Das Summen tönt durch den Raum erbarmungslos, solange bis Sam in seinem Bett steht und den Wecker ausmacht. Griesgrämig schlurft Sam in sein Badezimmer. Noch halb verschlafen kriecht er unter die Dusche, in der Hoffnung, dadurch ein bisschen wacher zu werden. Es gelingt nicht. Sam hat heute Nacht gerade mal 2 Stunden geschlafen, wenn überhaupt. Und jetzt muss er sich für seinen täglichen Job in der Metallfabrik fertig machen. Seit einer Woche hat er dort bereits gefehlt. Und der Urlaub auf Krankenschein ist gestern abgelaufen. Ob er will oder nicht, heute muss er wieder hin. Oder er geht zum Arzt. 2 Stunden lang im Wartezimmer sitzen, warten, bis er drankommt und dann dem Arzt erklären, warum er schon wieder krank sei. Nein, dazu hat er heute keine Lust. Dann lieber 8 Stunden arbeiten, in den Pausen jede Menge Kaffee trinken und sich nach Feierabend einfach ins Bett legen und schlafen, denkt er bei sich. Als er auf der Arbeit ankommt, schlurft er zunächst in die Umkleidekabine und zieht sich seinen grauen Arbeitsanzug an. Statt jedoch direkt zu seinem Platz am Fließband zu gehen, läuft Sam erst einmal zur Kantine und holt sich schnell noch einen Kaffee. Daraufhin geht er in den Raucherbereich und zündet sich eine Zigarette an. Auch schon da? Hört er die gehässige Stimme eines Kollegen, den Sam nicht besonders schätzt. Klappe, Freddy, antwortet Sam. Hatte die Bahn wieder Verspätung? Will Freddy wissen. Geh dich nichts an. Sam, sagt Freddy daraufhin, du kriegst noch jede Menge Ärger, wenn du weiterhin zu spät kommst. Erst fehlst du eine ganze Woche und dann kommst du heute auch noch zu spät. Was machst du bloß nachts? Sam kommt mit seinem Kopf nahe an Freddys Kopf und raunt mit seiner sonoren Stimme. Ich habe es dir gesagt, Freddy, es geht dich nichts an. Wie auch immer, meint Freddy, nachdem er zurückgeschreckt ist. Ich habe schon 100 Kugellager vorbereitet. Du brauchst sie nur noch einzusetzen. Sam grinst Freddy an. Danke, sagt er. Wenn ich nachher Lust haben sollte, werde ich es vielleicht machen. Sam atmet genervt aus. Vielleicht, wiederholt er. Freddy will noch etwas zu Sam sagen, aber in diesem Moment kommt ein älterer Mann um die Ecke und kommt auf Sam zu. Scheiße, flüstert Sam. Der Boss. Der ältere Mann sieht Sam grimmig an, während Freddy sich schnell verdünnisiert und in die Halle geht. Herr Greven, beginnt der Mann. Sie sollten seit einer halben Stunde auf Ihrem Platz am Fließband sein. Was ist los? Die Bahn, antwortet Sam knapp. Man sieht ihm an, wie genervt er ist. Und er hofft, dass es bei diesem möglicherweise nicht nennenswerten Anschiss bleibt. Kommen Sie mit in mein Büro, sagt der ältere Mann zu Sam. Aber Herr Strickland, ich wollte gerade direkt zu meinem Arbeitsplatz gehen, meint Sam gespielt kleinlaut. Das können Sie sich sparen, sagt Strickland. Wir haben Ihnen mehrmals Abmahnungen und Mahnbriefe zugesandt. Jetzt ist es zu spät für Sie. Sie können sich sofort Ihre Papiere abholen und gehen. Lassen Sie uns doch darüber nochmal reden, versucht Sam Strickland zu überzeugen. Die Entscheidung ist bereits letzte Woche gefallen, antwortet dieser jedoch nur. Freuen Sie sich, Sie sind jetzt ein freier Mann, ein arbeitsfreier Mann. Widerwillig folgt Sam Herrn Strickland in sein Büro. Er nimmt seine Papiere entgegen und verlässt kurz darauf die Firma. Auf seinem Weg über den Hof blickt er noch einmal in das Fenster
wo sich sein ehemaliger Arbeitsplatz befindet. Dort steht Freddy an der Maschine. Als er Sam sieht, lächelt er hämisch. Sam würde am liebsten in die Firma hineinlaufen und Freddy eine gehörige Kopfnuss verpassen. Aber er ist zu aufgebracht dafür. Etwas Dummes würde geschehen. Man würde die Polizei rufen und dann hätte er erst recht Schwierigkeiten an der Backe, jetzt wo er ohne Job dasteht. Den Gefallen will er den Leuten hier in der Firma nicht tun. Kein Job mehr. Sam läuft langsam durch die Gegend, hier im Industriegebiet von Bergheim, an diesem leicht verregneten Herbstmorgen. Sam kramt in seiner Hosentasche und holt sein Portemonnaie heraus. Er öffnet es und zählt das Geld. 2 Zwanziger und 2 oder 3 Euro Kleingeld hat er noch bei sich. Und es ist gerade mal Monatsmitte. Mist, verfluchter, denkt er bei sich. Geld hat er auch kaum noch. Sam setzt sich am Wegrand auf eine Bank. Er überlegt, was soll er jetzt tun? Eigentlich will er ja damit nichts mehr zu tun haben. Aber für diesen Monat sei es wohl noch einmal notwendig, denkt er bei sich. Eigentlich will Sam sich nur noch auf sein Hobby als Sprayer konzentrieren und den anderen kriminellen Dingen, in die er immer wieder verstrickt ist, abschwören. Aber diesen Monat müsste es wohl noch mal sein. Er holt sein Handy heraus und ruft einen alten Kollegen an, den er von früher noch kennt. Rasmus, sagt er daraufhin schließlich ins Telefon, ich brauche 100 Gramm Grün. Das Geld bekommst du heute Nachmittag, wenn ich es vertickt habe. Die Stimme am anderen Ende des Telefons sagt irgendetwas Unverständliches ins Telefon. Ich bin in einer Stunde am Bahnhof, Sam. Ich bin pünktlich und ich liefere das Geld in 2 Stunden genau dort auch wieder bei dir ab. Sei bitte auch pünktlich. Ohne die Antwort seines alten Freundes abzuwarten, legt Sam auf. Anschließend geht er zum Bahnhof in Bergheim und wartet dort auf einer Bank an den Gleisen. Während er wartet, sieht er an der Brücke das Graffiti in den leuchtenden Farben scheinen, das er und seine Gang nachts zuvor dort angesprüht haben. Sieht sensationell aus, kommentiert er sich selbst seine Arbeit. Dann holt er sein Handy heraus und macht ein Foto von seinem gestern erstellten Kunstwerk. Schon wenige Minuten darauf wird Sam an der Schulter angestoßen. Hey, grüßt ihn ein fremder Mann, ungefähr in Sams Alter. Sag bloß nicht meinen Namen, meint Sam daraufhin, während der Mann sich zu ihm setzt. Hast du was da? Der Mann holt ein dickes in Alufolie eingepacktes Päckchen heraus. Sam verstaut es daraufhin gleich in seiner Tasche. Das sind 100 Gramm, sagt der fremde Mann. In 2 Stunden will ich dafür 500 Euro sehen. Genau hier. Klar, meint Sam. Ich hab Abnehmer. Es wird nicht lange dauern, bis ich die Kohle habe, Rasmus. Hey, beschwert Rasmus sich. Und du sagst, ich soll deinen Namen nicht in der Öffentlichkeit sagen? Klappe, meint Sam daraufhin. Anschließend zeigt er auf das leuchtende Graffiti an der Brücke. Wie findest du das? Meint er zu Rasmus. Das scheint neu zu sein, erkennt dieser. Wer hat es gemacht? Sam lacht. Als ob ich dir das sagen würde, antwortet er. Aber es sieht gut aus, nicht wahr? Die 642 kann einpacken. Sams alter Freund schaut ihn verwundert an. Was sind die 642, will er wissen. Wieder lacht Sam. Gut so, meint er nur. Die 124 sind und bleiben unschlagbar. Zumindest solange ich deren Boss bin. Rasmus blickt das Graffiti prüfend an und wendet sich anschließend wieder Sam zu. Du hast das gemacht? Stellt er fest.
Wer weiß, wer weiß, sagt Sam geheimnisvoll. So, ich muss los. In 2 Stunden hier, erinnert ihn Rasmus an die Absprache. Und sei pünktlich. Ohne ein weiteres Wort läuft Sam den Bahnsteig entlang, geht daraufhin die Treppe runter zur Straße und verschwindet im Nebel, der die Szenerie hier am Bahnhof umgibt. Es wird langsam bereits fast dunkel, jedenfalls sieht es so aus. Dabei ist es erst mittags gegen 15 Uhr hier am Kölner Neumarkt, ist um diese Zeit nicht so viel los. Einige Menschen rennen hektisch über den Platz und an der Ecke zur U-Bahn sitzen sie, die Junkies. Der Kölner Neumarkt ist ein bekannter Umschlagplatz für Drogen. Hast du grün? Willst du was? Brauchst du braun? Man erkennt als Dealer seine Kunden schon. Sam steht hier und hat in seiner Tasche bereits das Gras zu mehreren Einzelpäckchen gepackt. Für 10 Euro das Gramm kann er sie nun hier verkaufen. Er ist zuversichtlich, dass es ihm innerhalb von 2 Stunden gelingt, die gesamten 100 Gramm an den Mann zu bringen. Kaum, dass Sam da ist, spricht ihn auch schon der erste Kunde an. Wie lange war Sam nicht mehr hier? Eigentlich hat er seit vergangenem Jahr den Drogengeschäften abgeschworen. Er wollte sich mehr auf das Sprayen konzentrieren. Sein Ruhm als Graffiti-Künstler eilt ihm in der Szene sehr voraus. Und obwohl das Besprühen von fremdem Eigentum illegal ist, es ist in der Sprayer-Szene nicht gerne gesehen, wenn jemand mit Drogen dealt oder andere schwere Delikte auf dem Kerbholz hat. Sprayer bewundern sich gegenseitig als Künstler und je besser ein Graffiti ist, desto höher ist der Status des Künstlers oder der Gang, die er vertritt. Hey, sagt der junge Mann zu Sam, hast du grün? Sam sieht ihn an. Er ist fast noch ein Kind, vielleicht 17 oder gerade 18 Jahre alt. Für einen Moment denkt Sam darüber nach, wie dieser Junge sein Leben in seinem frühen Alter jetzt schon für Drogen wegschmeißen kann. Du siehst nicht so aus, als hättest du Geld, sagt Sam daraufhin. Wie viel hast du? 100? Fragt der Junge unbeeindruckt. Ich nehme alles und gebe dir dafür 800 Euro. Sam lacht. Du willst 800 Euro haben? Er mustert den Jungen. Wenn ich es einzeln verticke, bekomme ich 1000 Euro, sagt Sam. Aber du brauchst dafür Stunden, meint der Junge. Die nehmen hier lieber weiß. Glaub mir, du kriegst das Zeug schlecht los. Und je nachdem, für wie viel du es bekommen hast, kommt für dich dabei noch genug herum, wenn du es mir vertickst. Und was machst du mit 100 Gramm grün? Will Sam wissen. Der Junge grinst. Ich will eine Party machen, sagt er ironisch. Sam holt darauf die Tüte heraus und zeigt sie dem Jungen. Zeig mir dein Geld, sagt Sam streng. Der Junge drückt Sam einen Briefumschlag in die Hand. Sam zählt schnell und sieht, dass es 800 Euro auf den Punkt sind. Er gibt daraufhin dem Jungen die Tüte mit den Einzelpäckchen und steckt das Geld ein. Ohne ein weiteres Wort geht der Junge dann davon. Falsch gerechnet. Jetzt hat Sam weniger Geld, als er wollte. Wenn er dem Kollegen die 500 zurückgibt, bleiben ihm nur noch 300. Das kann für diesen Monat knapp werden, denkt er bei sich. Plötzlich wird Sam zur Seite gezogen. 2 Polizisten halten ihn fest. Sam erschrickt. Hey, sagt er. Ausweispapiere bitte, meint der eine Polizist. Sam versucht sich loszureißen, aber es gelingt ihm nicht. Widerwillig gibt er dem Beamten seinen Ausweis. Wo kommen Sie her und wo gehen Sie hin? Fragt der Beamte. Sam sieht ihn mit fragenden Augen an. Möglicherweise haben die nichts mitbekommen. Möglicherweise suchen die nach jemand ganz anderem,
denkt er bei sich. Und wenn es wegen dem Graffiti ist? Er ist ja hier in Köln und nicht in Bergheim. Da dürfte sich das mit dem Zugunfall vielleicht noch nicht herumgesprochen haben. Die Beamten durchsuchen Sam daraufhin. Als der eine Beamte den Briefumschlag findet, nimmt er ihn Sam ab. Was ist das? Will er wissen. Scheiße, Mann. Jetzt haben sie das Geld gefunden und schließen möglicherweise daraus, dass es mit Drogen in Verbindung steht. Ich hab's für meine Oma gerade auf der Bank geholt, lügt Sam nervös. Sie ist alt und kann nicht mehr laufen, da musste ich für sie zur Bank gehen. Der Beamte untersucht das Geld. Anschließend gibt der Sam den Umschlag zurück. Wir wissen, dass sie früher bereits mit Delikten mit verbotener Graffiti in Verbindung standen, sagt der Beamte. Ich hoffe, sie suchen sich einen ehrlicheren Weg. Guten Tag. Daraufhin gehen die Polizisten wieder. Sam setzt sich in die nächste Straßenbahn und fährt in Richtung Altstadt, wo er erst einmal in ein Lokal will, um dort etwas zu trinken. Die Musik berieselt Sam leise, der ganz gedankenverloren an der Theke sitzt. Sein Bier steht vor ihm, aber er trinkt es kaum. Sam denkt nach. Er hat den Kollegen beschissen, so viel ist klar. Schon vor mehr als einer Stunde hätte Sam wieder in Bergheim am Bahnhof sein müssen, um dem Kollegen die 500 Euro zu geben. Aber was soll er machen? Er braucht das Geld, er kommt doch sonst nicht über die Runden. Und Drogengeschäfte will er sowieso nicht mehr machen. Der Kollege könnte ihn nicht dafür drankriegen, denkt Sam bei sich. Wenn er ihn anzeigt, reitet er sich ja selbst in die Scheiße. Jetzt sitzt Sam da mit mehr oder weniger gestohlenen 800 Euro. Plötzlich klingelt das Handy von Sam. Er will den Anruf wegdrücken, geht aber versehentlich ran. Sam, sagt die andere Stimme am Telefon. Ich werde dich kriegen, du Pisser. Mich bescheißt man nicht. Ruckartig legt Sam auf. Es ist sein alter Kollege, der ihn anrief. Er will natürlich sein Geld wiederhaben. Aber Sam denkt nicht im Traum daran, es ihm wieder zu geben. Zumal er das Gras ja nicht für den vollen Preis verkauft hat. Aber das ist ihm jetzt egal. Sam sitzt hier in der Kneipe und lässt sich volllaufen. Keine Ahnung, was später ist. Keine Ahnung, wie spät es jetzt überhaupt ist. Es ist Sam egal. Als er schon ganz benebelt ist, kriegt er nur noch mit, wie der Wirt ihm sagt, dass das Lokal bald schließen würde. Sam merkt nur noch ganz entfernt, dass er mitten in der Nacht auf die Straße läuft und durch den Nebel schreitet. Schritt für Schritt. Und der Nieselregen prasselt ihm dabei ins Gesicht.

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Kapitel 5. S11. Heute ist es etwas kühler als in den vergangenen Tagen. Selbst um zum Briefkasten zu gehen, zieht Sam meine Jacke an. Vor dem Briefkasten bleibt Sam eine Weile stehen. Er denkt nach. Er denkt an Leonie. Schon seit den vergangenen 3 Tagen, seit dem Date mit Leonie, muss er immer wieder an sie denken. Sam hat sich auch gegenüber seinen Freunden und der Gang komplett zurückgezogen. Er weiß nicht einmal mehr, ob er noch der Anführer der 124 ist. Es scheint, als ob ihm nichts mehr Freude macht. Das kannte er zuvor nicht. Dieses Gefühl der Demotivation in allen Bereichen seines Lebens. Warum hat Leonie ihn einfach stehen lassen? Warum ist sie nach dem Vorfall im Restaurant einfach weggegangen und hat sich seitdem auch nicht mehr gemeldet? Sie muss irgendwie gespürt haben, dass Sam nicht ehrlich zu ihr war. Und jetzt hat er keine Chance, ihr die Wahrheit zu sagen. Was ist die Wahrheit? Sam ist nicht der, der er vorgibt zu sein. Er ist kein Bankangestellter. Er ist ein arbeitsloser Mann, der nicht genau weiß, wie es jetzt weitergehen soll und der in illegale Dinge verwickelt ist. Er will es ihr so gerne sagen, aber er hat die Hoffnung aufgegeben, dass sie dennoch seine Freundin sein wird. Er will es ihr wirklich sagen, aber auf seine Nachrichten reagiert sie nicht. Seine Bitten, sich noch einmal mit ihm zu treffen und zu reden, bleiben ungehört. Gedanken verloren, schlurft Sam zum Briefkasten und macht ihn auf. 2 Werbebriefe, 3 Prospekte und ein Flyer sind darin. Als Sam die Post rausholt, entdeckt er, dass außerdem ein Brief vom Sozialamt darin enthalten ist. Sam schmeißt die Werbepost in den Mülleimer an der Straße und geht mit dem Brief vom Amt wieder nach oben in seine Wohnung. Belanglos öffnet er ihn. Eigentlich ist es ihm egal, was sie schreiben, aber wenigstens hat er es vor ein paar Tagen geschafft, einen Antrag auf das ihm als Arbeitsloser zustehende monatliche Geld auszufüllen und diesen dem Amt zu schicken. Er liest den Brief teilnahmslos. Sehr geehrter Herr Greven, wir bewilligen Ihren Antrag auf vorübergehende monatliche Zahlung an Sie auf das nachfolgend genannte Konto. Die Höhe Unterstützung beträgt monatlich 634 Euro, zuzüglich Ihrer Miete und Nebenkosten. Eine komplette Auflistung finden Sie im Anhang. Freundliche Grüße, Orem, Amt für Soziales. Na, wenigstens etwas, denkt Sam bei sich. Ab dem kommenden 1. hat er wieder Geld. Es ist nicht so viel, wie er in der Firma verdient hat, in der er gearbeitet hat, aber es ist immerhin so viel, dass er über die Runden kommt. Nachdem Sam sich etwas zu essen zubereitet hat, macht er sich am Nachmittag schließlich auf den Weg zum Bahnhof in Bergheim. Er will, wie die meisten Abende, irgendwo in Köln in einer Kneipe chillen und nichts hören, nichts sehen und mit niemandem reden müssen. Wenigstens könnte er so seinen traurigen Gedanken aus dem Weg gehen, denkt er bei sich. Aber das ist für ihn sehr schwierig, denn es ist noch immer zu viel los in seinem Kopf. Wie sehr er sich auch bemüht, an andere Dinge oder auch an gar nichts zu denken, schießen ihm immer wieder die Gedanken um seine Freundin Leonie durch den Kopf. Er will sie finden, will mit ihr reden, aber er weiß nicht, wie. Und er weiß nicht, wo er sie suchen soll. Als er in seinen Gedanken beschließt, heute noch einmal dieses Restaurant aufzusuchen,
in dem er sich zuletzt mit ihr traf, rauscht der Zug in Richtung Köln herein. Teilnahmslos steigt Sam mit gesenkten Blickes ein und rempelt dabei jemanden unabsichtlich an. »Hey!« sagt daraufhin gleich eine männliche Stimme. Sam blickt auf. »Sam?« fragt der junge Mann. »Michael«, sagt Sam, als er ihn erkannt. »Ey, das ist ja ein Ding, wo kommst du denn her? Wir haben schon gar nicht mehr mit dir gerechnet.« Sam sieht daraufhin, dass Michael und Gerd beide auf einem Vierersitz sitzen. »Komm, setz dich zu uns«, meint Michael. »Bist du auf dem Weg nach Köln?« Sam setzt sich zu seinen Freunden, aber sagt keinen Ton. »Jetzt erzähl doch mal«, meint Gerd daraufhin. »Was machst du so in der letzten Zeit? Man kriegt dich ja kaum noch zu Gesicht. Wie geht's dir?« »Ist Privatsache«, meint Sam nur. Dann sieht er, dass Michael und Gerd Sprayer-Utensilien dabei haben. Die Tasche mit den Spraydosen und Lacken steht zwischen Michaels Beinen. »Habt ihr was vor?« will Sam daraufhin wissen. Michael lacht. »Klar«, sagt er. »Wir wollen in der S-Bahn nach Köln sprühen.« Verdutzt blickt Sam Michael an. »In der S-Bahn?« Gerd kommt mit seinem Kopf näher an Sam heran. »Wir steigen während der Fahrt nach draußen«, meint er. »Du weißt ja noch, was S-Bahn-Surfen ist, oder?« »Ja, Sam weiß das noch. Er hat es selbst ein paar Mal gemacht in seiner Glanzzeit bei den 124. Zum S-Bahn-Surfen steigt man während der Fahrt aus der Tür und besprüht die S-Bahn von außen mit einem Graffiti. Oder man stellt sich bei der Abfahrt direkt aufs Trittbrett. »Hey Sam«, meint Michael daraufhin, »mach mit, das könnte deinen Status bei den 124 wieder direkt pushen.« »Ja«, sagt Gerd, »du weißt ja, seit du dich zurückgezogen hast, ist dein Ruf ziemlich mau geworden. Bessere das wieder auf und mach bei unserer Graffiti-Aktion mit.« Sam hat nicht direkt zugesagt, aber als sie an Horrem ankommen, um dort in die nächtliche S-Bahn zu steigen, begleitet er wortlos seine Freunde. Als dann eine sehr leere S-Bahn einfährt, steigen Sam, Michael und Gerd ein. Während Gerd sich vergewissert, dass keine Leute im Zugabschnitt sind, bereitet Michael schließlich die Sprühdosen vor und gibt Sam eine davon. »Schwarz«, sagt er. »Ich mach den weißen Hintergrund, du sprühst unser Zeichen drauf.« Sam atmet genervt aus. »Gut«, sagt er schließlich. »Aber es darf nur ein paar Minuten dauern. Ihr wisst ja, dass die Stromleitungsmasten sehr nah an der Bahn sind und wir wollen nichts riskieren.« »Keine Sorge«, meinte Gerd. »Wir haben an alles gedacht. Zwischen Königsdorf und Weidenwest öffnen wir die Tür und steigen aus. Wir haben dann exakt 2 Minuten. Länger nicht.« »Ihr wollt das echt riskieren?« stellt Sam fest. »Komm schon«, meint Michael dann. »Trau dich mal wieder etwas.« Gleichmäßig rattert der S-Bahn-Zug durch die Dunkelheit. Sam, Michael und Gerd sitzen, ohne einen Ton zu sagen, am hintersten Waggon, der zu dieser nächtlichen Uhrzeit gänzlich unbesetzt ist. Während Gerd und Michael die Ruhe wegzuhaben scheinen, ist Sam nervös. »Ihr wollt das wirklich machen?« vergewissert er sich noch einmal. »Ja, Mann«, antwortet Michael. Während blinkende Lichter der Zugsignale vorbeiziehen, kommt daraufhin schließlich die automatische Durchsage. »Nächster Halt, Königsdorf«, hören die drei Jungs die Worte. »Okay«, sagt Michael, »es geht los.« Er holt einen circa 30 cm langen Stock heraus. Dann laufen die drei jungen Männer zur Tür, die sich direkt nach der Einfahrt öffnet. 2 Minuten«, mahnt Gerd noch einmal. »Ich hab die Uhr im Blick.« »Gut, Gerd«, sagt Sam. Als die Tür wieder zugehen soll,
hält Michael den Stock dazwischen, der daraufhin in der Türe eingeklemmt wird. Die Bahn fährt an. Michael drückt den Stock fest gegen die Tür, um den automatischen Sicherungsmechanismus zu überwinden. Es klappt. Die Tür geht auf, als der Zug losfährt. Ich mache jetzt die Grundierung, sagt Michael. Er geht raus, stellt sich auf das Trittbrett der S-Bahn und sprüht von außen eine weiße Grundierung in Form eines Vierecks neben die Türe. Das Ganze dauert gerade mal 40 Sekunden. Jetzt du, Sam, sagt er. Sam klettert nach draußen auf das Trittbrett, nachdem Michael wieder reingekommen ist. Er sprüht die Zahl 124 in schwarzer Farbe auf die Grundierung. Sehr gut, lobt Michael ihn, als er fertig ist. Komm wieder rein. Noch 10 Sekunden, sagt Gerd, der nahe an der Tür kommt. Was macht ihr noch so lang? Sam scheint plötzlich zu wackeln. Mit einer Hand hält er sich am Griff der Tür fest. Aber als er wieder in die Bahn zurück will, geht die Türe plötzlich zu. Sam! Ruft Gerd aus. Sams Arm wird in der Tür eingequetscht. Er selbst ist noch draußen auf dem Trittbrett. Mach, mach, mach, mach! Schreit Michael. Gerd stemmt die Tür schließlich wieder auf, aber genau in dem Moment, als er Sam in den Zug zurückzieht, geschieht es. Gerd fällt hin, seine Beine rutschen aus dem Zug und dann kommt auch schon der Strommast, an dem der Zug gefährlich nahe vorbeifährt. Gerd donnert mit voller Wucht gegen den Strommast und eine Sekunde darauf, als der Zug in den Bahnhof in Weidenwest einfährt, ist von Gerd nichts mehr zu sehen. Er muss aus dem Zug gefallen sein. Und zwar mit voller Wucht und während der vollen Fahrt. Er ist offenbar mit voller Wucht gegen den Strommast gedonnert und daraufhin aus dem Zug geschleudert worden. Gerd! Schreit Sam. Gerd! Schreit Michael. Scheiße, was machen wir jetzt? Fragt Sam. Beide schauen fassungslos zur offenen Tür, als der Zug in Weidenwest hält. Los, raus hier! Meint Michael daraufhin. Sichtlich nervös laufen Sam und Michael aus dem Zug. Sie laufen die Treppen hinunter zur Straße, sie zittern am ganzen Körper. Sam hechelt sichtlich betroffen wie ein Hund. Es ist ihm nichts passiert, sagt Michael leise. Es ist ihm ganz bestimmt nichts passiert. Alter! Schreit Sam. Er ist mit voller Wucht aus dem Zug gefallen. Er liegt da irgendwo an den Gleisen. Wir müssen ihn suchen. Die beiden jungen Männer laufen zum Bahnhof zurück, nachdem sie sehen, dass der Fahrer der Bahn nichts gemerkt hat und weitergefahren ist. Sie gehen hoch zu den Gleisen und suchen in der Dunkelheit die Gleise ab. Bis nach Königsdorf laufen sie an den Gleisen zurück, aber von Gerd ist keine Spur. Entweder haben sie ihn bereits gefunden und ins Krankenhaus transportiert, oder was wahrscheinlicher ist, er liegt noch irgendwo im Gebüsch und die beiden Jungs haben ihn in der Dunkelheit nicht gesehen. Es ist still hier in Königsdorf. Ein Licht des Bahnsteigs flackert in unregelmäßigen Abständen. Scheiße, Mann! Flucht Sam total schockiert. Wir können heute nichts mehr ausrichten, sagt Michael. Willst du ihn einfach da liegen lassen? Wir wissen ja noch nicht mal, wo er ist, kontert Michael. Aber wir müssen etwas tun. Wir müssen doch irgendwas tun, oh Mann! Plötzlich hören sie die Sirene eines Krankenwagens. Michael und Sam können sich eins und eins zusammenzählen und vermuten, dass der Krankenwagen wegen Gerd hier ist. Weg hier! Sagt Michael zu Sam. Er zieht Sam darauf ins Gebüsch. Die jungen Männer hören einige Menschen rufen. Das Blaulicht flackert bis zum Bahnhof Königsdorf. Nach einigen Minuten scheint der Krankenwagen wieder davonzufahren. Sam und Michael gehen zurück zu der Bushaltestelle oberhalb vom Bahnhof. Beide sagen keinen Ton. Jeder ist in seine eigenen Gedanken vertieft. Aber man kann sich ausrechnen,
dass beide in diesem Moment fest an ihren Freund Gerd denken. Als der Nachtbus nach Bergheim kommt, der von Königsdorf direkt in den Wohnort von Sam und Michael fährt, steigen sie ein und setzen sich in die hinterste Reihe. Sam schläft in dieser Nacht gar nicht, auch wenn es nicht seine Idee war, die Sprayeraktion in der S-Bahn auszuführen, fühlt er sich selbst sehr verantwortlich. Am frühen Morgen klingelt Sams Telefon. Sam geht sofort ran. Michael, sagt er, weißt du was Neues? Gerd ist in Frechen im Krankenhaus, bestätigt Michael. Er soll im Koma liegen. Ich habe dort angerufen. Ich möchte zu ihm, sagt Sam. Um 12:30 am Mittag treffen sich Sam und Michael in Bergheim, um mit dem nächsten Bus nach Frechen zu fahren. Beide sind noch immer sehr nervös und fühlen sich sehr schuldig, als sie in Frechen ankommen und vor den Türen des Krankenhauses stehen, sehen sie eine Krankenschwester dort herumlaufen. Michael spricht sie an. Entschuldigen Sie, ein Freund von uns ist gestern Nacht hier eingeliefert worden. Er hat sehr schwere Verletzungen. Können wir zu ihm? Die Krankenschwester sieht Michael und Sam an. Gehören Sie zur Familie? Fragt sie. Sam und Michael schütteln den Kopf. Sein Name ist Gerd Neubauer. Wir sind Freunde von ihm. Wir würden ihn gerne sehen, erklärt Sam. Die Frau gibt Sam und Michael ein Zeichen, sie nach drin zu begleiten. In den Unterlagen sieht sie daraufhin nach. Er ist im Sicherungsraum, in der Intensivstation im 7. Stock. Sie können

0: er der Held. Er war es, der Sam das Leben gerettet hat und sein eigenes dabei riskiert hat. Das wissen Sam und Michael. Würde Gerd jetzt etwas Schlimmes zustoßen, das könnten sie sich nicht verzeihen. Niemals.
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0: 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Kapitel 8 – Der Fremde im Café. Das Café an der Ecke wirkt an diesem späten Nachmittag wie ein kleines, sicheres Universum. Durch die großen Fenster fällt Licht auf Holztische, der Geruch von Espresso hängt wie ein Schleier in der Luft und die Kasse klimpert leise. Prince sitzt an seinem Stammplatz, ein Fenstertisch, von wo aus man die Straße beobachten kann, und blättert nervös in der Mappe, die seine Notizen über Lisas Übungen enthält. Er hat sich angewöhnt, dort zu sitzen, wenn er klare Gedanken braucht. Der Ort hat etwas Ruhiges. Menschen kommen, bestellen, murmeln, tun Dinge, die nicht nach Dramaturgie riechen. Hier ist das Leben nur Leben. Ein junger Mann bestellt zwei Lattes und setzt sich ungefragt gegenüber, seinen Notizblock offen auf dem Tisch legend, die Kamera seines Smartphones mit einem Band fixiert, sodass die Hand nicht nervös nach ihr greifen muss. Er trägt Jeans, ein Hemd, das ihm etwas zu groß ist, er hat den typischen Look von jemandem, der bewusst unauffällig sein will. Sein Gesicht wirkt noch jünger als Prince' Vorstellung von einem Reporter. Aber da ist in seinen Augen eine Schärfe, die Berufserfahrung verrät. »Du bist Prince, oder?« sagt der Mann schließlich, so beiläufig, als hätte er keine Ahnung, wie bedeutungsvoll die Anrede sein kann. Prince blickt auf, überrascht, weil er in den letzten Wochen fast wie ein Schatten durch die Nachbarschaft gegangen ist. Der Fremde zieht einen Plastikring aus der Tasche, in dem seine Presseausweisnummer steckt, und lächelt höflich. »Ben von Neon. Ich schreibe über junge Leute in L.A., die etwas Mutiges machen. Ich habe gehört, hier könnte was sein, das anders ist. Nur Gerüchte. Nichts, was dich in Schwierigkeiten bringen soll.« Prince mustert den Mann einen Augenblick. Er hat gelernt, dass Menschen, die mit Notizblöcken auftauchen, Fragen haben, die nicht zum Schutz dienen. Andererseits hat er in Ben einen seltsamen, sanften Ton wahrgenommen, an dem nichts Aufdringliches klebt. Er atmet ein, steckt die Mappe tiefer unter den Stuhl, als wäre es ein Schatz, der nicht gezeigt werden darf. »Was heißt anders?« fragt Prince zurück, nicht unfreundlich, eher vorsichtig. Er hat einen Punkt erreicht, an dem er zwischen dem Bedürfnis zu informieren und dem Drang zu verschweigen hin- und hergerissen ist. Die Karten, die er täglich neu ordnet, flüstern ihm, dass jede Information Fluchtwege öffnet, aber auch vielleicht Hilfe bringen kann. Er erinnert sich an die Foren, an die Begriffe Kristallkind, an Anunnaki, an die Fremdlinge, die piekend durch seine Gedanken gezogen sind. Ben rührt in seinem Kaffee, überlegt. »Ich habe von Kindern gehört, die anders fühlen, anders hören. Von Familien, die das als Geschenk sehen und manchmal als Bürde. Manchmal ist es eine wissenschaftliche Sache, manchmal ist es was Kulturelles. Ich suche Geschichten. Nichts Sensationelles. Nur Verständnis. Vielleicht kann ich helfen.« Seine Stimme ist ehrlich. Es ist kein Trommeln nach Klicks in ihr, sondern mehr eine Einladung, die Sicherheit einer Gemeinschaft in den Raum stellen könnte. Prince sagt nichts auf Anhieb. Er denkt an Lisa, die jetzt vielleicht zu Hause in ihre Spirale vertieft ist, an die Schale, die sie zuletzt bewegt hat. Er denkt an Melanie, die ihm mit der Sache des Diskreteren gedroht hat, an Raymond, der Beweismaterial sauber und protokolliert haben will. Er ist 12 und plötzlich hat er die Aufgabe, ein Türsteher zu sein. Er fühlt eine Verantwortung, die anders ist als Hausaufgaben, spinnt in der Schule, zanken mit Freunden. Sein Blick fällt auf Bens Notizblock. In der Ecke hat Ben ein paar Stichworte notiert, die Prince nicht liest, aber als er es tut, sieht er Wörter wie Empathie, Wunderkinder, Diskretion. »Du kannst mir helfen, wenn du darüber redest«, sagt Ben. Nicht zur großen Geste, mehr als eine offerierte Hand. Er bleibt sachlich. »Nicht jetzt, nicht laut. Ich will nicht mit irgendwas Hammer und Sensen gehen. Ich kann zuhören. Und ich kann Wege finden, Leuten zu helfen, die nicht aus Sensationslust kommen. Es ist das, was Reporter oft versprechen. Hilfe und Gerechtigkeit. Und gerade diese Kombination macht Prince misstrauisch. Manchmal kommen Menschen nicht, um zu helfen, sondern um zu finden. »Warum du?«, fragt Prince vorsichtig. Er will wissen, ob Ben ein Freund ist, ein Werkzeug, ein Instinkt. Ben lächelt, ein Vertiefen, das Vertrauen zu befördern versucht. »Weil ich auf Dinge anspreche, die niemand sonst sieht, wenn ich nicht hinschaue. Ich bin gut im Beobachten, ich lasse Leute reden. Und weil ich das Gefühl habe, eure Geschichte könnte Menschen helfen, die ähnliche Probleme haben. Aber...« Er hebt die Hände in einem symbolischen Wächterzeichen. »Wir machen es richtig. Anonym. Vorsichtig.«
1: Prince denkt an sein Versprechen, das er Melanie und sich selbst gegeben hat. Er denkt an die Foren, an die Sammler. Er denkt daran, wie schnell so ein Scheinwerfer sich in einen gebrochenen Spiegel verwandeln kann. Und dennoch pulsiert in ihm etwas anderes, eine primitive Idee. Vielleicht braucht Lisa jemanden außerhalb, der strategisch denken kann, der die Öffentlichkeit einschätzen kann. Ein Journalist, der nicht das Sensationelle sucht, sondern Schutzstrukturen bauen kann. Er schluckt. »Ich sag dir was«, sagt Prince schließlich. »Nicht ihren Namen, nicht ihr Gesicht, nicht wo wir sind. Aber es gibt Dinge, die anders sind. Sie hört die Welt wie eine Menge Stimmen. Und manchmal wird es so laut, dass sie nicht mehr atmen kann. Sie hat eine Spirale in ihrem Notizbuch. Und sie kann Dinge bewegen, aber nur, wenn sie ruhig ist. Seine Stimme ist knapp, abgeklärt, wie jemand, der Beweise in einem Schub hält. Das ist alles. Bitte sag nichts, was uns verletzen würde.« Ben notiert mit einem schnellen Kratzen, ohne die Mappe zu filmen. Seine Finger kennen das Rauschen des Zuhörens, das langsame Festhalten eines Geständnisses. »Okay, danke. Willst du, dass ich diskret bleibe?«, fragt er. Prince nickt. Es ist die beste Antwort, die er geben kann. Ben lehnt sich zurück, als würde er einen Plan formen. »Ich halte das vertraulich, vorerst. Aber vielleicht kannst du mir helfen zu verstehen, wann sie Ruhe braucht, wie man den Leuten in der Schule erklärt, was zu tun ist. Ich kenne Leute, die wissen, wie man Hilfe organisiert, ohne Schlagzeilen zu machen.« Es ist ein Angebot, das Trost spendet. Die nächste halbe Stunde schweigen sie mehr, als dass sie reden. Prince redet über Übungen, über die Insel, über die Spirale. Er erklärt Ben das Atmen, die Brille, die Kopfhörer. Ben hört zu, stellt Fragen, aber nie so, dass sie den Hauch des Sensationellen wecken. Er spricht über seine Redaktion, über die Ethik von Neon. Er erklärt, dass die Jugendzeitschrift oft Geschichten erzählt, die nicht in die großen Zeitungen passen, dass sie ein Publikum hat, das zuhört, ohne gleich die Fackeln zu schwingen. Wenn das, was ihr erlebt, anderen hilft, die auch so sind, vielleicht können wir beraten, wie man Schulen informiert, wie man Nachbarn sensibilisiert, ohne zu entblößen. Er betont wieder das Wort beraten. Prince atmet auf. So leicht, wie man atmen kann, wenn man gerade eine riskante Brücke überquert hat. Er hat nicht alles abgewogen und doch eine Entscheidung getroffen. Er hat offen gesprochen, aber nicht über Lisa selbst. Er hat die Grenzen gehalten, die Melanie so sehr fordert. Als Ben geht, überreicht er ihm eine kleine Klarheit. »Wenn du mehr wissen willst, frag mich direkt. Kein Klicken, keine Schlagzeile. Nur reden.« Ben nickt, drückt die Hand von Prince und für einen Moment ist ihre Verabredung nicht journalistisch, sondern menschlich. Zwei Menschen, die komplizierte Verantwortung teilen.
2: Ben verlässt das Café mit dem Filet seines Notizblocks halb voll, den Café halb leer. Außen sieht er die Straße, den Verkehr. Innen zieht sein Kopf bereits die Fäden. Er ist Reporter genug, um zu wissen, dass Geschichten Chancen wie Risiken bergen. Wenn er sie richtig erzählt, kann er Schutz in Bewegung setzen. Wenn er sie falsch erzählt, kann er Zerstörung freisetzen. Er hat eine Regel: Zuerst glauben, später prüfen. Zuerst prüfen, dann publizieren. Heute aber ist etwas anders. Er spürt die Dringlichkeit, das Ungedachte, das sich in Princes Stimme versteckt hat. Nicht Sensationslust, eher Warnung. Er geht zurück zur Redaktion mit einem Gefühl, das sich anfühlt wie Verantwortung in einem Karton.
1: Am Schreibtisch funktioniert Ben routiniert. Titelideen, Kontaktliste, Notizen. Er tippt eine E-Mail an seinen Chefredakteur, in der er vorschlägt, eine kleine Serie zu machen. Kinder am Rande. Über Sensibilität, Schule, Schutz. Es ist eine harmlose Überschrift, die Platz lässt für Beratung statt Sensation. Der Chefredakteur ruft kurz danach an. Mach was, Ben. Aber kein Drama, keine Spektakel. Zweiteilige Serie. Erst Fachlichkeit, dann Persönliches. Und bitte, anonym. Wir sitzen auf vielen Leuten, die uns folgen. Wir haben Reichweite. Lass uns sie nutzen. Ben nickt, obwohl niemand vor ihm steht. Er sitzt da, fühlt die Entscheidung dicker werden. Seine Ethik sagt ihm, dass Diskretion richtig ist. Sein Beruf sagt ihm, dass Publikum nötig ist, um Druck zu erzeugen, damit Institutionen handeln. Die Waage kippt. Er geht 2 Schritte weiter und beginnt zu recherchieren, anonymisiert, vorsichtig. Er ruft eine Expertin an, eine Psychologin, die sich mit hochsensiblen Kindern beschäftigt und fragt sie nach Rahmen für Aufklärung, ohne Namen zu nennen. Sie liefert ihm klare Regeln. Man muss Elternrechte beachten, man muss immer das Kind schützen, man muss keine Fotos, keine Orte, keine identifizierenden Details veröffentlichen. Sie bietet an, einen kurzen Fachtext zu verfassen, der gleichzeitig Hilfestellungen enthält. Ben atmet auf. Das ist der Weg, den er gehen will. Informieren, ohne zu entblößen. Doch die Maschine, die Medienwelt heißt, hat eigene Gesetze. Nachrichtenredaktionen leben von Reichweite. Klickstarke Headlines sind Währung. Ben liefert seinem Chefredakteur ein sauberes, anonymisiertes Stück mit Fachkommentar, einer allgemeinen Schilderung der Situation und ein Fokusinterview über Prävention. Kein Name, kein Ort, keine Fotos, notiert Ben in der Fußzeile. Das Stück wird lektoriert, gekürzt, in Form gebracht. Es erscheint 2 Tage später in einer Online-Rubrik von Neon. Ein dezenter, gut recherchierter Text über hochsensibel in der Schule, wie Eltern und Lehrer handeln können. In dem Artikel ist kein Hinweis auf Santa Monica zu finden. Die Geschichte ist groß genug, um abstrahiert zu wirken. Doch das Netz ist kein sauberer Raum. Algorithmen, Tags, Foren, sie haben das Talent, Kleinigkeiten zu vergrößern. Ein Praktikant bei Neon, gut gemeint und mit dem Drang, jungen Lesern einen lokalen Bezug zu geben, fügt dem Online-Teaser einen kleinen Satz hinzu. Hört sich vertraut an? Wir suchen junge Stimmen aus Santa Monica. Es ist kaum etwas, eine Brücke, die ein Auge zur Nachbarschaft trägt. Aber im Netz sind Augen wie hungrige Tiere. Der Teaser wird geteilt, ein lokaler Facebook-Post greift ihn auf und plötzlich spült eine kleine Welle in Community-Foren. Prince, der nichts von der Veröffentlichung weiß, sieht einen Freund in der Schule auf seinen Aufklappscreen zeigen. Guck mal, Neon hat was über sensible Kinder gepostet. Dachte, das könnte was mit deiner Schwester zu tun haben. Die Worte sind beiläufig, in der Art, wie Kinder über Noten sprechen. Prince friert. Sein Magen zieht sich zusammen. Er rennt nach Hause, die Welt plötzlich eng, unheimlich. Zu Hause ist Melanie gerade beim Abendessen. Raymond liest Mails. Prince erklärt hastig, dass Neon einen Artikel gepostet hat, dass es Anfragen gibt und dass im Teaser ein Bezug zu Santa Monica gelegt wird. Melanie wird sehr still. Ihre Hände umklammern die Serviette so fest, dass das Papier knistert. »Wie konnten Sie das?«, fragt sie, die Stimme scharf. Raymond steht auf, läuft zum Computer, tippt die Adresse an und in wenigen Sekunden ist der Artikel auf ihrem Bildschirm zu sehen. Sachlich, freundlich, mit dem Aufruf, Kommentare von Eltern zu sammeln.
3: Die Kommentare erscheinen schnell. Besorgte Eltern, interessierte Nutzer, aber auch ein paar, die tiefer bohren wollen. In einem Thread, den Prince nie lesen darf, aber der jetzt als Knoten im Netz fungiert, tauchen Begriffe auf, die Prince schon einmal gesehen hat. Spirale. Kristallkinder. Ein Nutzer namens Antique Echo, offenbar derselbe, der früher schon online war, schreibt eine kryptische Nachricht. Wenn das Muster sichtbar wird, folgen die Sammler. Achtet auf Blitzzeichen. Es ist nur ein Post unter vielen, aber in seiner Kürze hat er etwas wie eine Lanze.
1: Prince liest ihn und fühlt, wie kalter Nebel an ihm herabfließt. Ben bekommt erste Mails von Lesern, die glauben, etwas zu wissen. Eine Handvoll will anonym Geschichten teilen, andere bieten Hilfe an. Dann erreicht ihn eine direkte Nachricht, die nicht wie eine Bitte um Rat klingt, sondern wie ein Angebot. Wir kennen Objekte, die mit solchen Phänomenen verbunden sind. Wenn ihr Zugang zu einem ungewöhnlichen Kind habt, bitten wir um Diskretion. Es gibt Märkte. Wir können hohe Preise zahlen. Die Mail ist dünn kodiert, kein direkter Drohbrief, eher ein geschäftliches Interesse. Ben erstarrt. Sein Magen zieht sich zusammen. Er hat nicht damit gerechnet, dass das Thema so schnell in den wirtschaftlichen Markt tappen könnte und dass Leute, die von Randphänomenen leben, sie als Ware sehen. Er antwortet nicht. Stattdessen ruft er Prince an, nimmt ihn in Schutz, erklärt, dass er alles tun will, um die Familie zu schützen. Er sagt, dass er den Teaser nicht gesetzt hat, dass das ein Fehler war, und er verspricht, den Artikel zu korrigieren und die Redaktion zu instruieren, alle Hinweise auf Lokalität zu entfernen. »Ich dachte, ich kann helfen«, sagt Ben, »aber ich sehe, dass wir aufpassen müssen. Wir stoppen alle Promos, jetzt. Keine Namen, keine Orte.« Sein Ton ist ernst. Er klingt wie jemand, der zum ersten Mal das Gewicht einer Entscheidung fühlt. Doch im Netz ist die Saat schon gelegt. In einem anonymen Forum liest ein Nick namens Watcher24 den Neon-Beitrag und verknüpft ihn mit dem alten Archivpost über Anunnaki. Für Leute, die solche Dinge sammeln, sei es aus Faszination oder Profitbedürfnis, ist sogar ein vager Hinweis wie ein Leuchtsignal. Sie beginnen gezielt nach Mustern zu suchen. Spiralen, ungewöhnliche Kindersymptome, lokale Forenposts. Und dort, in jenem Ökosystem, schwimmen bald auch die Sammler, die beschriebenen Archivistypen, Leute in gepflegten Stiefeln, die aus Orten, die sie nicht betreten, Gold machen wollen. Prince wacht in dieser Nacht kaum. Seine Versprechen wirken auf einmal wie dünne Papierseiten, leicht vom Wind zu lösen. Er hat vertraut, er hat gewollt, er hat geglaubt, dass eine Stimme wie Bens helfen kann. Nun geht die Sorge durch ihn wie ein Riss. Er weiß, dass er damit lebt, dass Geheimnisse schwer sind, aber er hat zugleich gelernt, dass manchmal das Offenlegen notwendig ist, um Schutzmechanismen zu aktivieren. Es ist nicht klar, welche der beiden Wahrheiten jetzt schwerer wiegt. Am Morgen nach der Veröffentlichung ist das Haus in einer Form von angespannter Gelassenheit. Melanie ruft Anwälte, Raymond sucht nach rechtlicher Beratung. Sie beschließen, die Schule zu informieren, diskret, nicht öffentlich. Ben ruft an, tobt innerlich, ist nervös und fleht um Geduld, um eine Chance, Fehler zu beheben. Prince hört die Gespräche und hält sein Herz in seiner Hand, beides zugleich, zu zerbrechen und zu schützen. Draußen, in der digitalen Welt, hat das Thema bereits einen Fuß in eine Tür gesetzt, die schwer zu schließen ist. Ein einzelner, gut gemeinter Artikel, eine kleine Erwähnung und die Wellen beginnen zu laufen. Niemand hat eine magische Gewissheit, dass alles nur gut ausgeht. Prince versteht das besser als je zuvor. Verantwortung ist nicht nur, was man tut, sie ist auch das, was man auslöst. Und manchmal, selbst wenn die Absicht gut ist, werden die Folgen groß.
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Kapitel 3: Das einsame Mädchen. Fast eine Woche. Seit dieser Zeit ist Sam jetzt ohne Arbeit und muss auch sonst keinen Aufgaben nachgehen. Meist steht er erst mittags auf, frühstückt dann und fährt gegen Abend nach Köln, um dort die Kneipen unsicher zu machen. Sam ist eigentlich nicht der große Trinker, aber momentan häuft sich das schon sehr. Es scheint seine einzige Beschäftigung in dieser Zeit zu sein. Auch bei seinen Freunden, seiner Gang, meldet er sich nicht. Ein paar Mal haben sie versucht, ihn zu erreichen, aber er ignoriert die Anrufe oder schaltet das Telefon auf stumm. Sam sitzt heute an diesem Nachmittag einfach in seinem abgedunkelten Zimmer und starrt auf die Wand. Was ist nur los mit ihm? Als das Telefon klingelt, registriert er es erst nicht. Aber offenbar lässt der Anrufer nicht locker. Schließlich geht Sam ran. »Ja, bitte«, sagt er. »Alter«, raunt eine bekannte Stimme ihn aus dem Telefon an. »Michael«, erkennt Sam ihn. »Was geht?« Michael hustet. »Das frage ich dich«, sagt er daraufhin. »Du meldest dich seit Wochen nicht. Gerd und ich haben uns schon Sorgen gemacht.« »Als ob«, sagt Sam ironisch. »Und außerdem war es maximal eine Woche.« »Was ist passiert?«, will Michael wissen. »Bei dir stimmt doch irgendwas nicht.« Sam macht eine längere Pause. »Ist momentan ein bisschen schlecht«, sagt er dann. »Jetzt rede schon«, Michael lässt nicht locker. »Also gut«, sagt er. »Ich habe meinen Job verloren, bin gekündigt worden.« »Oh Mann, scheiße«, wundert Michael sich. »Aber du warst doch immer so zuverlässig, warst immer pünktlich und hast nie gefehlt. Wie können die dich feuern?« »Mann, ist jetzt auch scheißegal«, antwortet Sam. Michael soll nicht wissen, dass Sam in Wahrheit ein unzuverlässiger Mensch ist. Gefehlt hat er im Job oft und zu spät kam er regelmäßig. Aber vor seinen Freunden hat er dies immer verheimlicht. Das macht ja auch kein gutes Bild auf den Anführer einer so bekannten Sprayer-Gang wie die 124, wenn man unzuverlässig ist. Sam ist im Kreis der Sprayer-König. Und das will er bleiben. »Wie du meinst«, sagt Michael. »Aber was ist mit dem Geld? Hast du Kohle?« »Klar«, sagt Sam. »Das kriege ich schon hin. Es wäre nur gut, wenn du das mit meinem Job nicht großartig herumposaunst.« »Alter, du kennst mich«, lacht Michael. »Ich kann gut dicht halten. Und der Job hat ja mit unserer Gang nichts zu tun.« »Okay.« »Sam, ich habe mehrmals versucht, dich zu erreichen. Das soll eine ganz große Sache steigen, die unser Level um 1000% erhöhen könnte.« »Oh«, meint Sam, »dann lass mal hören.« »Die 642 haben uns herausgefordert«, erzählt Michael. »Sie wollen eine Art Wettbewerb. Es geht um ein sehr bekanntes Gebäude in Bergheim, das wir besprühen sollen.« Sam lacht. »Die 642? Fragt er. »Was wollen die in Bergheim?« »Die haben in unserem Revier nichts zu suchen. Ich habe letztens in Köln Graffiti von denen gesehen. Kennst du die Wand zwischen Hohe Straße und Alter Markt? Da ist ein Werk von denen, sieht echt gut aus.« »Hast du vor, die Gang zu wechseln?« raunt Sam Michael an. »An uns kommen die nicht ran, kapiert?« »Ja, ich meine ja nur«,
sagt Michael. Morgen Nacht wollen wir uns mit denen treffen, um die Einzelheiten zu besprechen. Du solltest besser deinen fetten Arsch bewegen und kommen. Halt die Fresse, schimpft Sam. Wo soll das Treffen sein? Am Aachener Tor in Bergheim, sagt Michael. Was ist, Alter, kommst du? Sam stöhnt genervt. Klar, sagt er. Aber die 642 brauchen nicht zu meinen, dass sie in unserem Revier etwas zu sagen hätten. Wer hier sprüht, bestimmen wir. Gut, sagt Michael. Ich sag Gerd Bescheid, dass du kommst. Kaum hat Michael den letzten Satz ausgesprochen, liegt Sam auch schon auf. Keine 2 Stunden später ist Sam bereits auf dem Weg nach Köln, so wie jeden Abend in letzter Zeit. Sich einfach volllaufen lassen, chillen und den fickenden Abend ohne möglichst viel Durcheinander ausklingen lassen. Das ist das, was Sam heute will. Fast hätte er die Gang schon vergessen. Fast hätte er vergessen, dass er Sprayer ist und noch dazu der Anführer einer im Kreis sehr bekannten Graffiti-Gruppe. Warum mussten sie sich wieder melden? Warum jetzt? Ohne irgendwelche Gedanken im Kopf sitzt Sam wenig später in einem netten Lokal in der Kölner Altstadt. Im Hintergrund läuft spanische Musik. Eigentlich steht Sam mehr auf Rap und Hip-Hop. Aber das Ambiente hier im Restaurant gefällt ihm sehr gut. Sam lässt sich von der ruhigen Musik berieseln und versucht, da nichts Böses zu denken. Grund genug hätte er ja. Job weg, sein alter Kollege, den er um Geld betrogen hat, ist hinter ihm her. Und jetzt wird er auch noch von der größten Sprayer-Konkurrenz herausgefordert. Aber egal. Hier in dieser stillen Kneipe wird ihn keiner finden. Heute nicht. Morgen nicht. Am besten nie mehr. Ein Bier oder was darf es sein? Fragt der Wirt ihn. Bier, ja, sagt Sam knapp. Der Wirt stellt ihm ein Glas von dem in Köln am meisten getrunkenen Bier auf die Theke. Sam nippt daran und lässt den Schluck kühlem Nass seinen Rachen hinunterfließen. Das tut gut, denkt er bei sich. Schon nach ein paar Minuten bemerkt er, wie ihm leicht schwindelig wird. Es ist ein angenehmes Gefühl, sich so fallen zu lassen. Jeder böse Gedanke gerät mehr und mehr in den Hintergrund. Pass doch auf! Raunt ihm plötzlich eine weibliche Stimme zu. Sam registriert es fast nicht. Er dreht sich kurz um, aber da scheint niemand zu sein. Möglich, dass er es sich eingebildet hat, gerade angesprochen worden zu sein? Sam misst dem keine weitere Bedeutung zu. Er senkt seinen Kopf wieder und glotzt in sein Bierglas, das vor ihm steht. Als er merkt, dass es leer ist, hebt er die Hand in Richtung des Kellners, der ihm daraufhin ein neues Bier hinstellt. Danke, sagt Sam leicht benebelt. Oh, wie gut das tut, denkt er bei sich. Sam registriert im Halbdunklen das Lachen einer Gruppe von jungen Frauen, wahrscheinlich Studentinnen. Er dreht sich kurz zu ihnen, aber er hat keinerlei Ambitionen, mit diesen Frauen ins Gespräch zu kommen. Sams Blick geht in die hintere Ecke des Lokals, wo ein einsamer Tisch steht, der sonst eigentlich nie besetzt ist. Heute ist er aber besetzt, wie Sam in der darauf folgenden Sekunde bemerkt. Was habt ihr mir in dieses Bier reingetan? Flüstert Sam leise zu sich selbst, als er am Tisch eine bildhübsche, dunkelblonde junge Frau sieht. Er betrachtet sie. Sie sieht toll aus. Ihre Haare sind zu einer hübschen Frisur zurechtgeformt, ihr schwarzes Kleid steht ihr unwahrscheinlich. Sam wackelt leicht hin und her, aber er kann seinen Blick nicht von dieser
unbekannten Schönheit abwenden. Das Mädchen scheint vertieft in ein Buch zu sein, das vor ihr auf dem Tisch liegt. Nur als der Kellner kommt und ihr eine Cola hinstellt, blickt sie kurz auf. Diese wunderschönen Augen. Mein Gott, diese wunderschönen Augen, denkt Sam bei sich. Dieses hübsche Gesicht, zurückhaltend und fordernd gleichzeitig. Wonach ist die Frau auf der Suche? Auf wen wartet sie? Warum sitzt sie ganz alleine am Tisch? Sam kann und will nicht widerstehen. Er weiß nicht, wie, aber er muss mit dieser jungen Schönheit in Kontakt treten. Jetzt ist der beste Zeitpunkt, denkt er bei sich, nach all dem Pech der letzten Tage. Ohne groß nachzudenken, steht Sam auf, nimmt sein Glas und dackelt langsam zu dem Tisch, wo die Unbekannte sitzt. Hi, sagt er. Darf ich mich setzen? Die junge Frau blickt auf. Hi, sagt sie. Nein. Oh, danke schön, antwortet Sam, der wohl verstanden hat, sie habe ja gesagt, und setzt sich zu ihr. Ist doch ziemlich einsam hier, so ganz alleine, meint er daraufhin. Die Frau atmet tief aus. Ich glaube, ich habe Nein gesagt, meint sie. Ich möchte gern in Ruhe meine Cola trinken und dabei lesen, wenn es dir nichts ausmacht. Oh, sagt Sam. Kein Problem. Ich sitze dann einfach hier und sehe dir dabei zu. Genervt macht die Frau eine wegwerfende Handbewegung. Daraufhin vergräbt sie sich wieder in ihr Buch. Was liest du da? Will Sam wissen. Die Frau reagiert nicht. Bist du öfters hier? Sagt Sam daraufhin nach einigen Minuten. Ich meine, ich habe dich hier noch nie gesehen. Das wäre mir aufgefallen. Die junge Frau blickt Sam kurz an. Wie nett, sagt sie dann schließlich. Nein, ich bin nicht oft hier. Und wahrscheinlich komme ich auch nicht wieder, wenn du weiterhin nervst. Sorry, sagt Sam. Ich wollte nicht nerven. Während sich die Frau wieder in ihr Buch vertieft, blickt Sam sie weiter ununterbrochen an. Die Minuten vergehen und nichts geschieht. Als die Frau merkt,

0: von Sam wissen. Ich komme nicht von hier, sagt Sam. Ich bin aus Bergheim, das ist etwa 20 Kilometer weit weg.
1: Ist nicht wahr, sagt Leonie plötzlich.
0: Ich komme aus Königsdorf. Das ist dort ganz in der Nähe.
1: Was, wirklich?
0: Sam sieht Leonie verwundert an. Mein Vater arbeitet in Bergheim. Er ist ein ganz hohes Tier dort. Irgendwas Politisches, keine Ahnung.
1: Wow, sagt Sam.
0: Dann bist du sicher Studentin oder so.
1: Nicht schlecht geraten, sagt Leonie.
0: Aber ich bin noch in der Vorbereitung. Mein Studium geht nächstes Jahr los.
1: Wie alt bist du denn?
0: Möchte Sam jetzt wissen. Leonie lächelt ihn an. 19, antwortet sie.
1: Ich bin 23, sagt Sam.
0: Das passt ja.
1: Jetzt muss Leonie lachen.
0: Wir kennen uns jetzt vielleicht eine halbe Stunde, sagt sie. Um über das passt ja zu sprechen, ist es wohl noch ein bisschen früh. Findest du nicht?
1: Okay, sagt Sam.
0: Aber ganz im Ernst, warum bist du so einsam?
1: Leonie schnauft aus.
0: Ich bin nicht einsam, sagt sie.
1: Ich komme nur nicht viel raus.
0: Meine Eltern sind sehr streng, weißt du?
1: Verstehe, sagt Sam.
0: Du siehst aber auch nicht unbedingt danach aus, dass du viel herumkommst, stellt Leonie fest.
1: Hast du eine Ahnung? Ich bin der Anführer einer sehr erfolgreichen illegalen Sprayer-Gang. Ich habe viel auf dem Kerbholz und kürzlich meinen Job verloren. Klar komme ich viel herum.
0: Sam hat das nicht gesagt.
1: Er hätte es gerne gesagt. Aber er beschließt, die Wahrheit erst einmal in einer verschlossenen Kiste zu lassen.
0: Leonie scheint sehr integer zu sein, schwer zu erreichen und eher vornehm.
1: Würde sie Sams wahres Ich kennen, wäre es das vielleicht jetzt mit dieser neu gewonnenen Bekanntschaft für Sam.
0: Deshalb sitzt er einfach still da und behält die Wahrheit für sich.
1: Ich rate mal, meint Leonie daraufhin.
0: Du bist Bankangestellter.
1: Vorsichtig nickt Sam lächelnd.
0: Genau, sagt er.
1: Cool, sagt Leonie.
0: Du machst nicht so einen hochgestochenen Eindruck wie andere, die in einer Bank arbeiten.
1: Vielleicht nicht, meint Sam.
0: Du kennst viele Orte hier in Köln, wo man abends mal hingehen kann, richtig?
1: Rät Leonie weiter.
0: Wenn du möchtest, dann können wir uns morgen an der Haltestelle im Heumarkt treffen. Da gibt's ein sehr schönes italienisches Restaurant, in das ich dich gerne einladen möchte.
1: Leonie lacht.
0: Immer noch zu schnell, sagt sie daraufhin.
1: Die Musik im Hintergrund spielt langsame spanische Lieder.
0: Sam gerät ganz untypisch für einen Realisten wie ihn richtig ins Träumen. Und Leonie geht es nicht anders. Schließlich lehnt sie sich etwas an ihn. Und als Sam gelangt, einen Arm um sie legt, lässt sie es zu.
1: Okay, überredet,
0: sagt Leonie nach gefühlten 20 Minuten.
1: Ich gehe morgen Abend mit dir in dieses italienische Restaurant.
0: Freudig sieht Sam Leonie an. Die beiden sitzen noch eine Weile am Tisch. Sie reden über dies und das, erzählen sich, welche Musik sie gerne hören, summen bei den Liedern mit oder berichten sich, welche Orte dieser Welt sie schon besucht haben. Sie scheinen ausgelassen, zufrieden und fröhlich zu sein. Und für einen Abend scheint Sam wirklich ganz zu vergessen, wie er wirklich ist und in welchen Schwierigkeiten er steckt. Leonie macht, dass er es vergisst. Leonie scheint Sam in eine andere Sphäre mitzunehmen. Und das gefällt Sam sehr, sehr gut. Als Sam an diesem Abend nach Hause kommt, ist etwas anders als sonst.
1: Er hat ganz

andere Gedanken als die üblichen. Er hat ganz andere Vorstellungen von morgen oder übermorgen als die, die er gewöhnlich hat. Sam hat sich wohl verliebt. Und das ernsthaft. Er weiß es nur noch nicht.

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